0: laufen die Evakuierungen. Ronny Thorau, Berlin.
1: Die Britpop-Band Oasis tritt erstmals seit 2009 wieder in Deutschland auf. Die Band um die Brüder Liam und Noel Gallagher kündigte in sozialen Medien für Juli 2027 zwei Konzerte in der Münchner Allianz Arena an. Bis diesen Donnerstag um 17 Uhr können sich Oasis-Fans online für Tickets registrieren. Zum Wetter, die Vorhersage des Deutschen Wetterdienstes. Heute Nacht zum Teil bewölkt, teils klar, im Süden und in der Mitte gebietsweise Nebel. Sonst trocken bei Tiefstwerten um 12 Grad im Westen, im Osten und Süden bis 7 Grad. Am Tage vom Süden bis in den Nordosten sonnig und nochmal spätsommerlich warm bei bis zu 31 Grad im Südwesten, im Norden bis 21 Grad. Erst am Abend im Nordwesten Schauer und einzelne teils kräftige Gewitter.
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1: Ich bin Diana Kramer. Immer höhere Preise für fossile Energieträger führen zu immer weniger Kaufkraft bei den Menschen. Bei einem Anstieg der Öl- und Gaspreise um jeweils 10% könnte die Gesamtinflation in Deutschland um bis zu 0,22 Prozentpunkte zunehmen. Das zeigt eine Studie der Brüsseler Denkfabrik New Economics Foundation.
2: Die Forscher kommen zu dem Schluss, dass Preisanstiege für Öl und Gas in fast allen europäischen Ländern das größte Inflationsrisiko darstellen. Dafür nennen sie historische Beispiele, aber auch aktuellere, wie den Einmarsch Russlands in die Ukraine oder den Irankrieg. Die Experten sehen nur eine Lösung: erneuerbare Energien. Der Ausbau heimischer Wind- und Solarenergie sei entscheidend, um die Inflation zu begrenzen, sagen sie. Ursula Winkler, Nachrichtenredaktion.
1: Der ukrainische Präsident Zelensky hat die Ankündigung von US-Präsident Trump über eine Feuerpause zwischen der Ukraine und Russland bei Angriffen auf Energieanlagen relativiert. Es handle sich um einen Vorschlag, sagte er. Die Ukraine sei aber bereit, diese Deeskalation zu unterstützen, wenn Russland seine Angriffe auf kritische Infrastruktur einstellen würde. Viele Menschen haben sie auf dem Handy, Apps der Lebensmittelhändler für zusätzliche Rabatte. Der Bundesverband der Verbraucherzentralen sieht darin aber eine Diskriminierung und hat deshalb gegen den Discounter Lidl und dessen Lidl Plus App geklagt. Heute verhandelt das brandenburgische Oberlandesgericht den Fall.
3: Ältere Menschen und andere, die kein Smartphone haben, die können solche Apps gar nicht nutzen, klagen Verbraucherschützer. Sie sind deshalb auch schon gegen andere Discounter vor Gericht gezogen. Ob im Verfahren heute eine Entscheidung fällt, ist unklar. Auf jeden Fall sind die allermeisten von uns auf Schnäppchenjagd per App, sparen damit aber laut Experten wenig. Doch die Händler, die sammeln jedes Mal viele Daten über uns. Claudia Wächter, Nachrichtenredaktion.
1: Zugang zum Bahnsteig nur mit Fahrkarte? Bundesverkehrsminister Steffen Bilger kann sich das zumindest an großen Bahnhöfen in Deutschland vorstellen. Das sagte Bilger den Funke-Zeitungen, auch mit Blick auf mehr Sicherheit. In Frankreich und Großbritannien ist das schon verbreitet. Dort kommen Reisende an vielen Bahnhöfen nur nach elektronischer Ticketprüfung durch Zugangsschleusen und elektronische Schranken zu den Bahnsteigen. Zum Wetter, die Vorhersage des Deutschen Wetterdienstes. Zum Start in den Tag vor allem im Süden und in der Mitte des Landes örtlich Nebel, sonst meist klar oder leicht bewölkt bei Frühwerten von 12 bis 17 Grad in der Westhälfte, im Osten und Süden etwas darunter. Tagsüber heute verbreitet sonnig und trocken, im Südwesten bei bis zu 31 Grad nochmal sommerlich warm, sonst 21 bis 28 Grad. Gegen Abend im Nordwesten Schauer und einzelne teils kräftige Gewitter.
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2: Ich bin Diana Kramer. Egal ob vor oder nach 12 Uhr, die Spritpreise sind für Autofahrer in Deutschland eine echte Herausforderung. Nachdem es auch zum Wochenstart weiter nach oben ging, werden Forderungen nach einem Eingreifen der Bundesregierung lauter.
3: Der Tankstelleninteressenverband warnt schon vor Spritpreisen um 3 Euro pro Liter, wie es sie an Autobahnen teilweise schon gäbe. Der ADAC und auch der Tankstellenverband weisen aber auch darauf hin, dass die Weltlage allein die Preissprünge an der Tankstelle im Moment nicht vollständig erkläre. Da werde auch abkassiert. In jedem Fall werden die Spritpreise gerade zum Politikum. Mecklenburg-Vorpommerns Ministerpräsidentin Emanuela Schwesig rät zu einem Spritpreisdeckel. Und auch Bayerns Ministerpräsident Söder fordert neue staatliche Entlastungsmaßnahmen. Ronny Tochau, Nachrichtenredaktion.
2: Nach der Ankündigung von US-Präsident Donald Trump über eine Feuerpause zwischen der Ukraine und Russland bei Angriffen auf Energieanlagen hat der ukrainische Präsident Zelensky betont, es handle sich lediglich um einen Vorschlag. Die Ukraine sei aber bereit, diese Deeskalation zu unterstützen, wenn auch Russland seine Angriffe auf kritische Infrastruktur einstelle. Bislang sei allerdings kein echter Willen Moskaus zu erkennen, den Krieg zu beenden, so Zelensky. Die EU will sich im Ringen um die Arktis stärker engagieren. Darauf haben sich Kanzler Friedrich Merz und Vertreter 11 weiterer Länder bei einem Gipfel in Finnland verständigt. Laut Merz sei der hohe Norden inzwischen der kritischste Bereich für Europas Sicherheit.
4: Ich kann nur an uns alle appellieren, diese Gefährdung ernst zu nehmen, in Europa zusammenzuhalten. Wir sind Teil des Nordens. Wir sind Anrainer am Atlantik. Wir sind Anrainer der Ostsee und damit sind wir Teil dieses strategisch gefährdeten Teils Europas. Ich nehme es ausgesprochen ernst, was wir hier zurzeit erleben.
2: Bundeskanzler Friedrich Merz. Damit zum Sport. Fußball-Zweitligist Hannover 96 hat sich von seinem Trainer Christian Titz getrennt. Das gab der Verein 3 Tage nach der Niederlage beim 1. FC Nürnberg bekannt. Hannover steht nach 5 Spielen mit 4 Punkten auf Tabellenplatz 15. Die Niedersachsen wollen zeitnah einen Nachfolger präsentieren. Als Topfavorit gilt Sandro Wagner. Zum Wetter, die Vorhersage des Deutschen Wetterdienstes. Zum Start in den Tag vor allem im Süden und in der Mitte des Landes örtlich Nebel, sonst meist klar oder leicht bewölkt bei Frühwerten von 12 bis 17 Grad in der Westhälfte, im Osten und Süden etwas darunter. Tagsüber heute verbreitet sonnig und trocken, im Südwesten bei bis zu 31 Grad nochmal sommerlich warm, sonst 21 bis 28 Grad. Gegen Abend im Nordwesten Schauer und einzelne teils kräftige Gewitter.
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1: Ich bin Diana Kramer. Russland und die Ukraine wollen offenbar gegenseitige Angriffe auf Energieanlagen stoppen. Das hat zumindest US-Präsident Donald Trump auf seiner Plattform Truth Social angekündigt. Aus Moskau und Kiew gibt es dafür bislang allerdings keine Bestätigung.
2: Trump steht hier zu Hause wegen astronomischer Benzin- und Dieselpreise schwer unter Druck. Dass in erster Linie sein Iran-Krieg und die beeinträchtigte Schifffahrt durch die Straße von Hormuz daran schuld sind, versucht Trump außen vor zu lassen. Er schießt sich auf Kiew und Moskau ein. Der Beschuss der dortigen Energieanlagen sei für die Ölknappheit verantwortlich. Am Wochenende hatte Trump den ukrainischen Präsidenten Zelensky gedrängt, die Angriffe auf russische Energieanlagen zu stoppen. Tina Eck, USA.
1: Die hohen Spritpreise sorgen auch hierzulande weiter für Debatten. Auch CSU-Chef Markus Söder fordert neue Entlastungsmaßnahmen. Die Bundesregierung müsse sich dringend zusammensetzen und darüber reden, wie man die extrem hohen Benzin- und Dieselpreise senken und erträglich machen könne, sagte Söder. Auf welchem Weg und wie stark die Preise gesenkt werden sollten, ließ er aber offen. Mecklenburg-Vorpommerns Ministerpräsidentin Manuela Schwesig forderte die Einführung eines Spritpreisdeckels. Viele Menschen haben sie auf dem Handy Apps der Lebensmittelhändler für zusätzliche Rabatte. Der Bundesverband der Verbraucherzentralen sieht darin allerdings eine Diskriminierung und hat deshalb gegen den Discounter Lidl geklagt. Heute verhandelt das Brandenburgische Oberlandesgericht in dem Fall.
3: Ältere Menschen und andere, die kein Smartphone haben, die können solche Apps gar nicht nutzen, klagen Verbraucherschützer. Sie sind deshalb auch schon gegen andere Discounter vor Gericht gezogen. Ob im Verfahren heute eine Entscheidung fällt, ist unklar. Auf jeden Fall sind die allermeisten von uns auf Schnäppchenjagd per App, sparen damit aber laut Experten wenig. Doch die Händler, die sammeln jedes Mal viele Daten über uns. Claudia Wächter, Nachrichtenredaktion.
1: In Hannover dreht sich in den kommenden Tagen alles um Lastwagen, Transporter und Lösungen für Logistiker. Am Vormittag öffnet die Nutzfahrzeugmesse IAA Transportation. Im Mittelpunkt der Messe stehen alternative Antriebe wie elektrische und wasserstoffbetriebene Lastwagen, aber auch digitale Technologien und autonomes Fahren. Zum Wetter, die Vorhersage des Deutschen Wetterdienstes. Zum Start in den Tag vor allem im Süden und in der Mitte des Landes örtlich Nebel, sonst meist klar oder leicht bewölkt bei Frühwerten von 12 bis 17 Grad in der Westhälfte, im Osten und Süden etwas darunter. Tagsüber heute verbreitet sonnig und trocken, im Südwesten bei bis zu 31 Grad nochmal sommerlich warm, sonst 21 bis 28 Grad. Gegen Abend im Nordwesten Schauer und einzelne teils kräftige Gewitter.
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1: Ich bin David Riemer. Immer höhere Preise für fossile Energieträger führen zu immer weniger Kaufkraft bei den Menschen. Bei einem Anstieg der Öl- und Gaspreise um jeweils 10% könnte die Gesamtinflation in Deutschland um bis zu 0,22 Prozentpunkte zunehmen. Das geht aus einer neuen Studie hervor.
2: Die Forscher kommen zu dem Schluss, dass Preisanstiege für Öl und Gas in fast allen europäischen Ländern das größte Inflationsrisiko darstellen. Dafür nennen sie historische Beispiele, aber auch aktuellere, wie den Einmarsch Russlands in die Ukraine oder den Iran-Krieg. Die Experten sehen nur eine Lösung: erneuerbare Energien. Der Ausbau heimischer Wind- und Solarenergie sei entscheidend, um die Inflation zu begrenzen, sagen sie. Da hohe Zinsen diesen Ausbau sehr teuer machen, empfehlen die Wissenschaftler, dass die Europäische Zentralbank für solche Investitionen einen eigenen niedrigeren Zinssatz festlegt. Ursula Winkler, Nachrichtenredaktion.
1: Die Zahl der hybriden Angriffe Russlands auf NATO-Staaten nimmt nach Angaben aus dem Militärbündnis deutlich zu. Allein im vergangenen Jahr wurden demnach mehr als 200 erfasst. Dabei seien die alltäglichen Cyberangriffe nicht eingerechnet, erklärte ein ranghoher NATO-Beamter in Brüssel. Russland verfolgt nach Einschätzung der NATO unter anderem das Ziel, die politische und praktische Unterstützung für die Ukraine zu untergraben und sich auf eine mögliche weitere Eskalation vorzubereiten. Zugang zum Bahnsteig nur mit Fahrkarte? Verkehrsminister Bilger kann sich das zumindest an großen Bahnhöfen auch in Deutschland vorstellen. Das würde für mehr Sicherheit im Bahnverkehr sorgen, sagte Bilger den Funke-Zeitungen.
3: In anderen Ländern wie Frankreich oder Großbritannien sind Zugangskontrollen längst üblich. Wie an Flughäfen kommen Reisende dort erst nach elektronischer Ticketprüfung, zum Beispiel durch Zugangsschleusen zum Bahnsteig. Diesen Ansatz kann sich der Bundesverkehrsminister auch für den Fernverkehr in Deutschland vorstellen. Es brauche mehr Schutz für Bahnhöfe, aber auch für die gesamte Verkehrsinfrastruktur und auch die Energieversorgung. Die Angriffe auf verletzliche Bereiche seien eine neue Realität, so Bilger. Diana Kramer, Nachrichtenredaktion.
1: Die US-Umweltbehörde hebt Vorschriften zur Begrenzung klimaschädlicher Treibhausgasemissionen von Kohle- und Gaskraftwerken auf. Damit wird der Großteil der Vorschriften, die der vorherige Präsident Biden eingeführt hatte, zurückgenommen. Der Chef der US-Umweltbehörde versprach sinkende Strompreise für die Amerikaner.
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4: Momentan in Hamburg 15 Grad, in Sottrum 15, Bremen 17, Minden 16, Frankfurt am Main 16 und Saarlouis 15 Grad. Erst noch oft neblig heute früh, dann startet der sonnige Tag vielerorts freundlich. Vor allen Dingen im Süden, in der Mitte und Richtung Nordosten, da gibt's viel Sonne. Im Nordwesten Deutschlands ziehen dichtere Wolken auf, dort sind zum Abend Schauer und teils kräftige Gewitter möglich. Die Höchstwerte meist zwischen 23 und 28 Grad, im Südwesten sind sogar noch mal bis zu 31 Grad möglich.
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4: 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Gleich mit einem riesigen Klassiker, mit einem tollen Schlager-Dino von Lena Valaitis, Johnny Blue. Und wir gehen rein jetzt in diesen frühen Dienstagmorgen mit einem Kracher vom Kaiser. Hier ist Joanna.
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0: Der Getränkevorschlag für den Dienstagmorgen. Erst ein Cappuccino von Christina Wach und davor Laura Wilde, ungarisches Blut. Guten Morgen um 6:12.
1: 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Heute ist
0: Dienstag, der 15. September 2026. Heute vor 15 Jahren stärkt der Europäische Gerichtshof für Menschenrechte in Straßburg die Rechte lediger Väter. Deutsche Gerichte dürfen Männern die Klärung der Vaterschaft und den Umgang mit ihren mutmaßlichen Kindern nicht verweigern. Wenn ihr heute Geburtstag habt, feiert ihr mit Tommy Lee Jones. Der Oscar-prämierte US-Schauspieler, bekannt aus Filmen wie Auf der Flucht und Man in Black, wird heute 80. Außerdem feiert Lisa Fitz ihren 75. Geburtstag. Die deutsche Kabarettistin, Schauspielerin und Sängerin gehört seit Jahrzehnten zu den bekanntesten Stimmen des politischen Kabaretts. Und heute ist auch der Internationale Tag der Demokratie. Die Vereinten Nationen haben ihn ins Leben gerufen, um an die Bedeutung freier Wahlen, politischer Mitbestimmung und demokratischer Werte zu erinnern.
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Antenne Schlager. Jetzt mit der Extraportion Schlager-Dinos. Gleich zum Beispiel Bata Illich aus dem Jahr 1975. Ich hab noch Sand in den Schuhen aus Hawaii. Interessant auch, es gibt zwei Coverversionen in verschiedenen europäischen Sprachen. Einmal auf Dänisch von Kjell Haik. Ja, er pro Hawaii, till et bier pro Hawaii, singt er. Ich bin auf dem Weg zu einem Mädchen auf Hawaii. Und Joe Harris aus den Niederlanden hat gesungen, ich hab noch Sand in meinen Schuhen aus Hawaii. Also genau das gleiche wie auf Deutsch, ich hab noch Sand in den Schuhen aus Hawaii. Spiele ich euch gleich. Vorher gibt's Mitch Keller an diesem Dienstagmorgen. 9:07. Danke fürs Einschalten. 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
2: Guten Morgen am Dienstag. Die NATO schlägt Alarm. Die Zahl sogenannter hybrider Angriffe aus Russland auf NATO-Staaten hat deutlich zugenommen. Allein im vergangenen Jahr wurden mehr als 200 Vorfälle registriert. Dazu zählen etwa Sabotageakte oder Spionage. Auch der Vorfall mit einer Sprengstoffdrohne am Flughafen Leipzig-Halle wird in diesen Zusammenhang eingeordnet. Viele Verbraucher sorgen sich unterdessen um die Entwicklung der Preise. Laut einer Studie gelten steigende Energiekosten derzeit als größtes Inflationsrisiko. Teurer Strom, Gas oder Kraftstoffe könnten sich demnach wieder stärker auf den Alltag und den Geldbeutel auswirken. Und zum Sport. Hannover 96 hat die Reißleine gezogen. Nach dem schwachen Saisonstart trennt sich der Fußball-Zweitligist von Trainer Christian Titz. Die Suche nach einem Nachfolger läuft bereits. Als Favorit wird Ex-Nationalspieler Sandro Wagner gehandelt.
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2: Momentan in Hamburg 12 Grad, in Bremen 13, Berlin 14, Lingen an der Ems 13, Detmold 11 Grad und Saarbrücken 12. Heute gibt's in Deutschland einen freundlichen Mix aus Sonne und Wolken. Im Norden und an den Alpen, da zieht zeitweise mal ein bisschen Regen durch, aber ansonsten vielerorts freundlich, viel Sonne, vor allen Dingen in der Mitte und Richtung Nordosten. Am Abend allerdings Schauer und teils kräftige Gewitter auch dort möglich, dichtere Wolken nämlich im Nordwesten. Die Höchstwerte heute zwischen 23 und 28 Grad, im Südwesten sogar stellenweise bis zu 31 Grad.
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2: Was für ein Klassiker, was für ein Schlagerdino jetzt für euch. Übrigens geschrieben von Vater Abraham. Das ist Peter Alexander, die kleine Kneife. Und ich bin Tom Meyer. Moin.
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0: 10 vor 7. Ihr hört Antenne Schlager mit der Extraportion Schlagerdinos. Gleich Cindy und Bert. Immer wieder sonntags.
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0: Für heute Dienstag, den 15. September. Widder, in Herzensdingen bringt dich heute ein offenes Wort weiter als jede Andeutung. Du wirkst ehrlich und direkt und genau das schafft Nähe ohne Umwege. Stier, du suchst heute das Einfache und findest darin echten Genuss. Ein gutes Essen, warme Farben oder ein ruhiger Abend geben dir das Gefühl, genau am richtigen Ort zu sein. Zwillinge, zwischen Gesprächen, Ideen und kleinen Wegen bleibt dein Kopf angenehm wach. Wenn du dich zwischendurch bewegst und kurz abschaltest, sortiert sich vieles fast wie von selbst. Krebs. Ein vertrautes Gespräch kann dir heute richtig gut tun und inneren Druck lösen. Du musst nicht alles alleine tragen, denn Nähe wächst auch dann, wenn du dich ehrlich zeigst. Löwe. Heute darfst du dich ruhig über deinen Einsatz freuen, denn er zeigt deutlich Wirkung. Vor allen Dingen in kreativen Dingen wächst etwas Schönes, wenn du es mit Freude statt mit Kontrolle führst. Jungfrau. Du erkennst schnell, wo etwas einfacher werden darf und genau das bringt spürbare Entlastung. Im Alltag hilft dir heute ein praktischer Schritt mehr als langes Grübeln. Waage. In einer Freundschaft oder Partnerschaft zeigt sich, wie wichtig ein gutes Gleichgewicht ist. Du spürst heute genau, wann ein Kompromiss passt und wann du dir selbst treu bleiben solltest. Skorpion. Deine Wahrnehmung ist scharf und du merkst schnell, worum es im Kern geht. Setz deine Kraft gezielt ein, dann klärt sich eine Sache, die dich schon länger beschäftigt. Schütze. Heute zieht es sich nach draußen oder wenigstens gedanklich in die Ferne. Neue Eindrücke heben deine Laune und machen dir Lust auf Pläne, die etwas größer als gedacht sind. Steinbock. Pflichten lassen sich heute gut sortieren, wenn du Schritt für Schritt vorgehst. Danach bleibt sogar Zeit für etwas, das dir persönlich wichtig ist und schon länger wartet. Wassermann. Du bringst Leichtigkeit in eine festgefahrene Situation, ohne ihr Gewicht kleinzureden. Ein ungewohnter Blickwinkel hilft dir heute, schneller als gedacht eine gute Lösung zu finden. Und Fische, deine Fantasie ist lebendig, doch heute tut dir ein sanfter Rahmen besonders gut. Musik, Ruhe oder ein Spaziergang in der klaren Septemberluft geben dir innere Weite.

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5: Ich bin David Riemer. Kampfflugzeuge der NATO haben über Litauen nach Regierungsangaben eine Drohne abgeschossen. Präsident Nauseda dankte den Einsatzkräften der Allianz für ihre schnelle Reaktion. Angesichts der zunehmenden Aggression Russlands gegen die Ukraine sei diese Bereitschaft für die Region von entscheidender Bedeutung. Litauen grenzt an die russische Exklave Kaliningrad und an Belarus. Die Bundeswehr baut derzeit eine deutsche Panzerbrigade in Litauen auf, die bis 2027 einsatzfähig sein soll. Viele Menschen haben sie auf dem Handy, Apps der Lebensmittelhändler für zusätzliche Rabatte. Das ist aber nicht unumstritten. Der Verbraucherzentrale Bundesverband sieht darin eine Diskriminierung und hat deshalb gegen den Discounter Lidl und dessen Lidl Plus App geklagt. Heute verhandelt das Brandenburgische Oberlandesgericht den Fall.
6: Ältere Menschen und andere, die kein Smartphone haben, die können solche Apps gar nicht nutzen, klagen Verbraucherschützer. Sie sind deshalb auch schon gegen andere Discounter vor Gericht gezogen. Ob im Verfahren heute eine Entscheidung fällt, ist unklar. Auf jeden Fall sind die allermeisten von uns auf Schnäppchenjagd per App, sparen damit aber laut Experten wenig. Doch die Händler, die sammeln jedes Mal viele Daten über uns. Claudia Wächter, Nachrichtenredaktion.
5: Im Rechtsstreit um die Briefwahl in den USA hat Präsident Trump vor dem obersten Gerichtshof eine Schlappe kassiert. Der Supreme Court lehnte es ab, die Entscheidung einer unteren Instanz auszusetzen, die Trumps schärfere Briefwahlregeln stoppt.
7: Trumps Masche ist es, kontinuierlich Misstrauen am fairen Ablauf der Wahlen in den USA zu sehen, außer wenn er gewinnt. Unter anderem die Briefwahl ist ihm ein Dorn im Auge und da wollte er strengere Regeln durchboxen. Nur noch bestimmte Personen, die auf einer bundesstaatlich geführten Liste stehen, sollten per Briefwahl abstimmen dürfen. Und durchsetzen sollte das die Post. Eine Bundesrichterin befand, dass Trumps Pläne wohl verfassungswidrig seien und sich so kurz vor den Wahlen eh nicht umsetzen ließen. Das oberste Gericht gab dem jetzt statt. Aus den USA, Tina Eck.
5: Wenn die Energiepreise weiter steigen, wirkt sich das unmittelbar auf die Teuerungsrate aus. Bei einem Anstieg der Öl- und Gaspreise um jeweils 10% könnte die Gesamtinflation in Deutschland um bis zu 0,22 Prozentpunkte zunehmen. Das geht aus einer neuen Studie hervor. Laut der Analyse stellt ein Anstieg der Preise für fossile Brennstoffe in fast allen Ländern Europas das größte Inflationsrisiko dar.
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8: Momentan in Hamburg 15 Grad, in Oldenburg 17, Bremen 17, Magdeburg 13, Herford 14 und Neunkirchen im Saarland 14 Grad. Erst oft noch neblig, dann vielerorts freundlich. Vor allen Dingen im Süden, in der Mitte und Richtung Nordosten in Deutschland, da gibt es viel Sonne. Im Nordwesten, da ziehen dichtere Wolken auf. Da sind zum Abend Schauer und teils kräftige Gewitter möglich. Die Höchstwerte zwischen 23 und 28 Grad. Im Südwesten sind sogar stellenweise bis zu 31 Grad möglich.
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8: 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Gleich mit Reinhard Fenrich. Macho, Macho. Macht immer wieder Spaß, dieser 80er. Und jetzt starten wir rein mit Michelle. Richtig oder falsch?

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Schönen guten Morgen, 7:15 Uhr, ihr hört Antenne Schlager am Dienstag. Kennt ihr das im Supermarkt? Mein Papa hat eine Standardfrage. Wenn auf dem Kassenzettel wieder steht, mit App hätten sie heute 3 Euro gespart, dann kommt sofort, warum machen die das eigentlich mit diesen doofen Apps? Und die Antwort ist tatsächlich ziemlich spannend. Die Händler verschenken die Rabatte nämlich nicht einfach aus Nächstenliebe natürlich. Die interessieren sich für Daten, aber nicht unbedingt dafür, dass ausgerechnet Herr Müller heute einen Joghurt gekauft hat. Da geht es eher um die riesige Datenwolke von Millionen Einkäufen. So sehen die Supermärkte dann zum Beispiel, welche Produkte vor Ostern, Weihnachten oder einem langen Wochenende besonders gefragt sind. Dadurch können sie Angebote und Bestellungen viel gezielter planen. Die erkennen auch, welche Produkte in welcher Region gut laufen. Eine Filiale in Hannover, die braucht vielleicht ein anderes Sortiment als eine auf dem Land. Die Daten helfen dabei, die Waren besser zu verteilen. Außerdem lässt sich damit vorhersagen, was verkauft wird und was eher liegen bleibt. Es kann auch helfen, weniger Lebensmittel wegzuwerfen. Und dann geht es natürlich um Werbung. Wenn die App merkt, dass jemand regelmäßig Katzenfutter kauft, dann bekommt er eher einen Coupon für Katzenstreu als für Babynahrung, um ihn wieder ins Geschäft zu locken. Klingt logisch, ist ziemlich gezielt allerdings. Und noch etwas, die Händler lernen auch, welche Rabatte wirklich funktionieren. Locken 10% mehr Kunden an oder reicht schon so ein kleiner Coupon? So können Preise und Aktionen immer weiter optimiert werden. Am Ende ist das Ganze also ein Tauschgeschäft. Wir bekommen Rabatte, die Händler bekommen Erkenntnisse. Oder, ja, wie mein Papa sagen würde, früher hat der Supermarkt bloß gewusst, was im Regal steht. Heute weiß er auch noch, wann ich die Butter kaufe, was daneben im Wagen liegt und womit er mich nächste Woche wieder in den Laden lockt. So sieht das aus. Gleich bei euch toller Schlager, Dino von Howie, Ti Amo. Und hier ist Andreas Gabaye bei Antenne Schlager. Ich singe liert für die.

kommt, da hat man auch ein bisschen im Auto jetzt gerade geschunkelt, oder? Zu Howie Ti Amo hier bei Antenne Schlager. Euch einen guten Start rein in diesen Dienstag jetzt um 8 Minuten vor 7:30. Ich habe jetzt einen tollen Hit, ja eigentlich einen englischsprachigen Hit, den Roxette, das Schweden-Duo, 1994 aufgenommen haben. Sleeping in my car. Aber wir sind natürlich Antenne Schlager. Deswegen gibt's die deutsche Version dieses großartigen Songs aus Schweden. Und zwar von zwei Geschwistern. Als sie noch zusammengearbeitet haben, das war eine richtig tolle Zeit. Anita und Alexandra Hofmann. Jetzt für euren Dienstagmorgen. Hier ist 100.000 Volt bei Antenne Schlager.

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1: Guten Morgen am Dienstag. In der Straße von Hormuz ist nach Angaben der iranischen Revolutionsgarden ein Öltanker auf eine Seemine gefahren und explodiert. Das Schiff stand demnach komplett in Flammen. Die Meerenge gilt als eine der wichtigsten Schifffahrtsrouten für den weltweiten Öltransport. Die Entwicklung dürfte deshalb auch an den Energiemärkten genau beobachtet werden. Glück im Unglück hatte ein Motorradfahrer in Rheinland-Pfalz. Der 69-Jährige lag nach einem Unfall ganze 19 Stunden schwer verletzt in einem Straßengraben, bevor vorbeifahrende Autofahrer ihn entdeckten. Der Mann kam ins Krankenhaus, Lebensgefahr besteht nach Polizeiangaben nicht. Und zum Sport: Hannover 96 hat Trainer Christian Tietz entlassen. Der Aufstiegskandidat gewann nur eines der ersten 5 Saisonspiele. Nach dpa-Informationen gab es zudem Spannungen mit Sportgeschäftsführer Jonas Bolt. Als möglicher Nachfolger wird Sandro Wagner gehandelt.
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1: Da haben wir jetzt um 7:45 in Bad Oldesloe 13 Grad, in Hamburg 15, Bremerhaven 17, Celle 15, Detmold 15 und Merzig im Saarland 16 Grad. Heute erst noch ein bisschen Nebel, der da rumwuselt, dann vielerorts freundlich, vor allen Dingen im Süden Deutschlands, in der Mitte und Richtung Nordosten. Da gibt es heute viel Sonne. Im Nordwesten, da ziehen dichtere Wolken auf. Zum Abend sind hier auch Schauer und teils kräftige Gewitter möglich. Vorher nochmal warm, zwischen 23 und 28 Grad. Die Höchstwerte am Nachmittag, im Südwesten stellenweise sogar bis zu 31.
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1: Moin, ich bin Tom Meyer, jetzt mit der Extra-Portion Schlager-Dinos für euch. Hier ist Andy Borg. Die berühmten drei Worte.

0: guten Start in den Dienstag. Es ist 19 vor 8.
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0: Bei Harry und Meghan läuft's offenbar selbst beim Stundenplan nicht ganz rund. Archie und Lilibet sind in England gerade erst eingeschult worden und wechseln nach nur 2 Tagen schon wieder die Schule. Der Grund sollen laut Berichten Sicherheitsbedenken und der stressige Schulweg sein. Kurz gesagt, Schule top, Anfahrt flop. Und auch Stefan Bross meldet sich nach dem Aus von Immer wieder sonntags zu Wort, allerdings ganz entspannt. Statt TV-Stress heißt es für ihn jetzt erstmal Bergpanorama statt Bühnenprogramm. Gemeinsam mit Partnerin Eva Luginger genießt er eine Auszeit und bedankt sich bei seinen Fans für die vielen lieben Nachrichten. Klingt nach Akku aufladen mit Alpenblick. Weniger entspannt ist die Lage leider bei Heinz Hönig. Der Schauspieler musste wegen erneuter Herzprobleme in eine Klinik gebracht werden. Laut Bericht sogar mit dem Rettungshubschrauber. Inzwischen soll er aber nicht mehr auf der Intensivstation, sondern auf einer normalen Station liegen und weiter untersucht werden. Wir wünschen natürlich ganz schnell gute Besserung.
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0: mit Antenne Schlager. Von Hollywood geht's jetzt nach Mexiko. Hier sind die Flippers bei Antenne Schlager um 11:08 Uhr.
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11: Ich bin David Riemer. Rund eine Woche nach der Landtagswahl in Sachsen-Anhalt bleibt die AfD einer YouGov-Umfrage zufolge bundesweit stärkste Partei. Wenn am nächsten Sonntag Bundestagswahl wäre, käme sie auf 29%, ein Punkt mehr als im August. CDU und CSU fallen dagegen auf ein historisches Tief von 18%. Die Grünen legen auf 16% zu, die SPD auf 13%. Die Linke verliert und liegt bei 10%. Gleichzeitig meint mehr als die Hälfte der Befragten, andere Parteien sollten eine Zusammenarbeit mit der AfD nicht grundsätzlich ausschließen. Immer höhere Preise für fossile Energieträger führen zu immer weniger Kaufkraft bei den Menschen. Bei einem Anstieg der Öl- und Gaspreise um jeweils 10% könnte die Gesamtinflation in Deutschland um bis zu 0,22 Prozentpunkte zunehmen. Das geht aus einer neuen Studie hervor.
12: Die Forscher kommen zu dem Schluss, dass Preisanstiege für Öl und Gas in fast allen europäischen Ländern das größte Inflationsrisiko darstellen. Dafür nennen sie historische Beispiele, aber auch aktuellere, wie den Einmarsch Russlands in die Ukraine oder den Iran-Krieg. Die Experten sehen nur eine Lösung: erneuerbare Energien. Der Ausbau heimischer Wind- und Solarenergie sei entscheidend, um die Inflation zu begrenzen, sagen sie. Ursula Winkler, Nachrichtenredaktion.
11: Zugang zum Bahnsteig nur mit Fahrkarte? Bundesverkehrsminister Bilger kann sich das zumindest an großen Bahnhöfen auch in Deutschland vorstellen. Das würde für mehr Sicherheit im Bahnverkehr sorgen, sagte Bilger den Funke-Zeitungen.
13: In anderen Ländern wie Frankreich oder Großbritannien sind Zugangskontrollen längst üblich. Wie an Flughäfen kommen Reisende dort erst nach elektronischer Ticketprüfung, zum Beispiel durch Zugangsschleusen, zum Bahnsteig. Diesen Ansatz kann sich der Bundesverkehrsminister auch für den Fernverkehr in Deutschland vorstellen. Es brauche mehr Schutz für Bahnhöfe, aber auch für die gesamte Verkehrsinfrastruktur. Struktur und auch die Energieversorgung. Diana Kramer, Nachrichtenredaktion.
11: Die Ukraine hat in der Nacht mit Drohnen eine Industrieanlage in Russland angegriffen. In der Region Samara seien die Anlage und mehrere Wohngebäude beschädigt worden, berichtet die russische Nachrichtenagentur TASS. Todesopfer habe es nicht gegeben, rund 40 Drohnen seien abgeschossen worden. Laut ukrainischen Berichten handelte es sich bei der Industrieanlage um eine Ölraffinerie. Gestern hat US-Präsident Trump angekündigt, Russland und die Ukraine wollten auf Angriff auf gegnerische Energieanlagen verzichten.
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14: Wir haben momentan in Hamburg 15 Grad, in Bremen 17, Meppen 18, Berlin 12, Detmold 16 und Homburg im Saarland 13 Grad. Erst noch an manchen Stellen neblig, aber dann kommt mehr und mehr die Sonne raus. Vor allen Dingen im Süden, in der Mitte und Richtung Nordosten Deutschlands, da gibt es viel Sonne heute. Im Nordwesten allerdings, da ziehen dichtere Wolken auf. Hier sind zum Abend Schauer und teils kräftige Gewitter möglich. Die Höchstwerte zwischen 23 und 28 Grad, im Südwesten noch ein Stückchen wärmer. Morgen dann wechselhafter, spürbar kühler überall. Schauer und Gewitter sind unterwegs bei 18 bis 24 Grad.
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14: Habt ihr bestimmt auch schon mitbekommen, ne? Immer wieder gibt es sogenannte Datenpannen, egal ob bei Social-Media-Konten, bei Online-Shops oder so wie jetzt bei einer Berliner Behörde. Solche Datenlecks, bei denen plötzlich private Informationen öffentlich zugänglich sind, sind kein Einzelfall. Wir sagen euch, was ihr in so einem Fall machen könnt. Mit Verbraucherexperte Ron Perdus nach 3 Schlagern am Stück. Die Münchner Freiheit ist mit dabei. Herz aus Glas. Und hier ist Maite Kelly. Ich drehe mich nie wieder um. Schönen Dienstagvormittag euch. Ante-

0: Was ihn nur dar liebe, Semino Rossi bei Antenne Schlager. Gleich Rex Gildo, Fiesta Mexicana und Vanessa Mai als Wolkenfrei mit Wolke 7. Ich hatte es ja eben schon mal gesagt, eine Datenpanne, Datenlecks können ein großes Problem werden, wenn unsere persönlichen Daten da irgendwo öffentlich zum Verkauf stehen oder einfach so abgerufen werden können im Internet. Wir fragen mal nach bei unserem Verbraucherexperten Ron Perdus. Es gibt einen Link, über den kann jeder überprüfen, ob er Opfer von so einem Datenleck geworden ist. Was ist das für ein Link und wie geht's dann weiter?
1: Ja, ich bekomme detailliert Infos darüber, welche meiner Daten öffentlich wurden und entsprechend sollte ich alle meine Passwörter ändern. Viele nutzen ja ein und dasselbe Passwort auch gern auf mehreren Accounts. Man kann das zum Beispiel über die Seite des Hasso-Plattner-Instituts machen, einfach die E-Mail-Adresse eingeben und dann die Prüfung starten. Sind Bankdaten oder Kreditkartendetails im Internet verfügbar, dann bitte schnellstmöglich die Bank informieren, auch den Anbieter der Seite. Oftmals macht auch eine Anzeige bei der Polizei Sinn, da geht es nämlich schnell um gleich mehrere Tatbestände wie dem Ausspähen von Daten, Datenhehlerei, Erpressung und Betrug und damit kann später eventuell auch ein Schadenersatz geltend gemacht werden.
0: Jetzt gibt es ja online auch einige Portale, die damit werben, bis zu 5.000 Euro Schadenersatz für Betroffene von Datenlecks einzuholen. Kann man solchen Anbietern trauen?
1: Ja, das sind Anbieter wie Helpcheck oder Simply Right und gleich mal vorweg, also 5.000 Euro Schadenersatz sind wirklich eher die seltene Ausnahme. Realistisch sind hier eher so ein paar hundert Euro, wenn überhaupt. Der Vorteil an diesen Seiten, man muss sich hier um nichts kümmern, zahlt auch nur, wenn man Schadenersatz zugesprochen bekommt, also wenn es wirklich Geld gibt. Und es kommt immer auf den Einzelfall an, ob man schon eine Rechtsschutzversicherung hat oder einen guten Anwalt. Ist dem nicht so, kann so ein Online-Rechtsdienstleister eine gute Alternative sein, um auch erstmal Überblick zu bekommen, ob man überhaupt einen Anspruch auf Schadenersatz hat.
0: Danke, Deron. Ihr hört Antenne Schlager am Dienstagvormittag.

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2: Guten Morgen am Dienstag. Die NATO hat nach eigenen Angaben im vergangenen Jahr mehr als 200 hybride Angriffe Russlands auf Mitgliedstaaten registriert. Besonders aufmerksam beobachten die Sicherheitsbehörden dabei Sabotage- und Spionageaktionen in Europa. In den USA sorgt eine Entscheidung der Regierung für Diskussionen. Die Umweltbehörde hebt zentrale Emissionsvorschriften für Kohle- und Gaskraftwerke auf. Begründet wird das mit dem Ziel, die Strompreise zu senken. Kritiker befürchten dagegen mehr Treibhausgasemissionen. Und im Sport sorgt Hannover 96 für Schlagzeilen. Der Zweitligist hat Trainer Christian Tietz nach dem enttäuschenden Saisonauftakt entlassen. Die Niedersachsen wollen möglichst schnell einen Nachfolger präsentieren. Als Favorit wird Ex-Nationalspieler Sandro Wagner gehandelt.
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2: Momentan in Schwerin 14 Grad, in Hamburg 15, Bremen 17, Braunschweig 15, Gütersloh 16 und Saarbrücken 15 Grad. Heute viel Sonne, vor allen Dingen im Süden Deutschlands, in der Mitte und Richtung Nordosten. Im Nordwesten, da ziehen dichtere Wolken auf. Hier gibt es zum Abend Schauer und es sind teils kräftige Gewitter möglich. Die Höchstwerte zwischen 23 und 28 Grad, nochmal bis zu 3 Grad wärmer im Südwesten. Morgen überall im Land wechselhafter, spürbar kühler. Schauer und Gewitter sind unterwegs, dazu nur noch 18 bis 24 Grad.
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2: Ab sofort mit der Extra-Portion Schlager-Dinos. Jetzt Jürgen Drews, ein Bett im Kornfeld. Ich bin Tom Meyer. Schönen Dienstagvormittag.

0: 19 vor 9, schönen guten Morgen.
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2: Für heute Dienstag, den 15. September. Widder, in Herzensdingen bringt dich heute ein offenes Wort weiter als jede Andeutung. Du wirkst ehrlich und direkt und genau das schafft Nähe ohne Umwege. Stier, du suchst heute das Einfache und findest darin echten Genuss. Ein gutes Essen, warme Farben oder ein ruhiger Abend geben dir das Gefühl, genau am richtigen Ort zu sein. Zwillinge, zwischen Gesprächen, Ideen und kleinen Wegen bleibt dein Kopf angenehm wach. Wenn du dich zwischendurch bewegst und kurz abschaltest, sortiert sich vieles fast wie von selbst. Krebs, ein vertrautes Gespräch kann dir heute richtig gut tun und inneren Druck lösen. Du musst nicht alles alleine tragen, denn Nähe wächst auch dann, wenn du dich ehrlich zeigst. Löwe, heute darfst du dich ruhig über deinen Einsatz freuen, denn er zeigt deutlich Wirkung. Vor allen Dingen in kreativen Dingen wächst etwas Schönes, wenn du es mit Freude statt mit Kontrolle führst. Jungfrau, du erkennst schnell, wo etwas einfacher werden darf und genau das bringt spürbare Entlastung. Im Alltag hilft dir heute ein praktischer Schritt mehr als langes Grübeln. Waage, in einer Freundschaft oder Partnerschaft zeigt sich, wie wichtig ein gutes Gleichgewicht ist. Du spürst heute genau, wann ein Kompromiss passt und wann du dir selbst treu bleiben solltest. Skorpion, deine Wahrnehmung ist scharf und du merkst schnell, worum es im Kern geht. Setz deine Kraft gezielt ein, dann klärt sich eine Sache, die dich schon länger beschäftigt. Schütze, heute zieht es sich nach draußen oder wenigstens gedanklich in die Ferne. Neue Eindrücke heben deine Laune und machen dir Lust auf Pläne, die etwas größer als gedacht sind. Steinbock, Pflichten lassen sich heute gut sortieren, wenn du Schritt für Schritt vorgehst. Danach bleibt sogar Zeit für etwas, das dir persönlich wichtig ist und schon länger wartet. Wassermann, du bringst Leichtigkeit in eine festgefahrene Situation, ohne ihr Gewicht kleinzureden. Ein ungewohnter Blickwinkel hilft dir heute, schneller als gedacht eine gute Lösung zu finden. Und Fische, deine Fantasie ist lebendig, doch heute tut dir ein sanfter Rahmen besonders gut. Musik, Ruhe oder ein Spaziergang in der klaren Septemberluft geben dir innere Weite.

Antenne Schlager an diesem Dienstagvormittag. Dankeschön fürs Einschalten. Was macht eigentlich Peter Cornelius? Der hat dieses Jahr seinen 75. gefeiert, ist immer noch unterwegs auf Jubiläumstour und er hat sein 25. Studioalbum jetzt rausgebracht mit dem Titel Glassplitter. Wahnsinn, der Typ, oder? Hier ist er mit einem seiner Klassiker. Toller Schlager-Dino aus Österreich. Peter Cornelius, reif für die Insel. Viel Spaß damit.

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2: Ich bin David Riemer. Kampfflugzeuge der NATO haben über Litauen nach Regierungsangaben eine Drohne abgeschossen. Präsident Nauseda dankte den Einsatzkräften der Allianz für ihre schnelle Reaktion. Angesichts der zunehmenden Aggression Russlands gegen die Ukraine sei diese Bereitschaft für die Region von entscheidender Bedeutung. Litauen grenzt an die russische Exklave Kaliningrad und an Belarus. Die Bundeswehr baut derzeit eine deutsche Panzerbrigade in Litauen auf, die bis 2027 einsatzfähig sein soll. Viele Menschen haben sie auf dem Handy, Apps der Lebensmittelhändler für zusätzliche Rabatte. Das ist aber nicht unumstritten. Der Verbraucherzentrale Bundesverband sieht darin eine Diskriminierung und hat deshalb gegen den Discounter Lidl und dessen Lidl Plus App geklagt. Heute verhandelt das Brandenburgische Oberlandesgericht den Fall.
3: Ältere Menschen und andere, die kein Smartphone haben, die können solche Apps gar nicht nutzen, klagen Verbraucherschützer. Sie sind deshalb auch schon gegen andere Discounter vor Gericht gezogen. Ob im Verfahren heute eine Entscheidung fällt, ist unklar. Auf jeden Fall sind die allermeisten von uns auf Schnäppchenjagd per App, sparen damit aber laut Experten wenig. Doch die Händler, die sammeln jedes Mal viele Daten über uns. Claudia Wächter, Nachrichtenredaktion.
2: Im Rechtsstreit um die Briefwahl in den USA hat Präsident Trump vor dem obersten Gerichtshof eine Schlappe kassiert. Der Supreme Court lehnte es ab, die Entscheidung einer unteren Instanz auszusetzen, die Trumps schärfere Briefwahlregeln stoppt.
4: Trumps Masche ist es, kontinuierlich Misstrauen am fairen Ablauf der Wahlen in den USA zu sehen, außer wenn er gewinnt. Unter anderem die Briefwahl ist ihm ein Dorn im Auge und da wollte er strengere Regeln durchboxen. Nur noch bestimmte Personen, die auf einer bundesstaatlich geführten Liste stehen, sollten per Briefwahl abstimmen dürfen. Und durchsetzen sollte das die Post. Eine Bundesrichterin befand, dass Trumps Pläne wohl verfassungswidrig seien und sich so kurz vor den Wahlen eh nicht umsetzen ließen. Das oberste Gericht gab dem jetzt statt. Aus den USA, Tina Eck.
2: Wenn die Energiepreise weiter steigen, wirkt sich das unmittelbar auf die Teuerungsrate aus. Bei einem Anstieg der Öl- und Gaspreise um jeweils 10% könnte die Gesamtinflation in Deutschland um bis zu 0,22% zunehmen. Das geht aus einer neuen Studie hervor. Laut der Analyse stellt ein Anstieg der Preise für fossile Brennstoffe in fast allen Ländern Europas das größte Inflationsrisiko dar.
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5: Und da schauen wir auf die aktuellen Temperaturen. In Hamburg gerade 15 Grad, in Bremen milde 18, Wunsdorf in der Mitte Niedersachsen 17, Bielefeld 18, Moers am Niederrhein 20 und Saarbrücken im Saarland 16 Grad. Teilweise gibt es noch Hochnebel, aber dann vielerorts freundlich. Viel Sonne gibt es vor allen Dingen im Süden Deutschlands, in der Mitte und auch Richtung Nordosten. Im Nordwesten allerdings, da ziehen dichtere Wolken auf. Dort sind zum Abend Schauer und teils kräftige Gewitter möglich. Die Höchstwerte zwischen 23 und 28 Grad. Im Südwesten sogar noch ein bisschen wärmer. Morgen überall wechselhafter, spürbar kühler. Schauer und Gewitter sind unterwegs und dazu nur noch 18 bis 24 Grad.
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5: 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Gleich mit Kult vom Kaiser, von Roland Kaiser natürlich, Viva l'Amour. Und jetzt für euren Dienstagvormittag, Ben Zucker, der Sonne entgegen. Genießt sie da, wo die ist.

0: Schönen Dienstagvormittag gleich mit Bernhard Brink, Lieder an die Liebe und davor Nathalie Holzner. Wenn nicht wir, wer dann?
1: 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Heute ist
0: der 15. September 2026. Heute vor 15 Jahren stärkt der Europäische Gerichtshof für Menschenrechte in Straßburg die Rechte lediger Väter. Deutsche Gerichte dürfen Männern die Klärung der Vaterschaft und den Umgang mit ihren mutmaßlichen Kindern nicht verweigern. Wenn ihr heute Geburtstag habt, feiert ihr mit Tommy Lee Jones, der Oscar-prämierte US-Schauspieler, bekannt aus Filmen wie Auf der Flucht und Man in Black, wird heute 80. Außerdem feiert auch Lisa Fitz ihren 75. Geburtstag. Die deutsche Kabarettistin, Schauspielerin und Sängerin gehört seit Jahrzehnten zu den bekanntesten Stimmen des politischen Kabaretts. Und heute ist auch noch der Internationale Tag der Demokratie. Die Vereinten Nationen haben ihn ins Leben gerufen, um an die Bedeutung freier Wahlen, politischer Mitbestimmung und demokratischer Werte zu erinnern.
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Habt ihr Lust gleich auf das ganz große Theater? Na klar, habe ich für euch bei Antenne Schlager. Katja Epstein mit ihrem Schlager-Dino-Theater. Und vorher aus der Schweiz, Francine Jordi. Tu's, doch tu's.

0: Im Nordwesten dagegen später am Tag mehr Wolken, am Abend Schauer und einzelne kräftige Gewitter möglich. Dazu bis zu 21 Grad an den Küsten, ansonsten 23 bis 28 Grad, im Südwesten sogar bis zu 31 Grad. Morgen insgesamt dann unbeständiger und nicht mehr ganz so warm, Höchstwerte nur noch zwischen 18 und 24 Grad.
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0: Ich bin Tom Meyer. Moin.
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75 Wolle Petri Morgengold hier für euch bei Antenne Schlager. Ja, immer mehr Supermärkte locken mit App-Rabatten und viele fragen sich, warum machen die Händler das eigentlich? Tatsächlich geht es dabei um weit mehr als so ein paar digitale Coupons. Die Apps liefern den Unternehmen nämlich wertvolle Einblicke in das Einkaufsverhalten ihrer Kunden. Und zwar nicht unbedingt, um einzelne Menschen zu beobachten, sondern um Muster bei Millionen Einkäufen zu erkennen. Da sehen die Händler dann zum Beispiel, welche Produkte vor Weihnachten, Ostern oder vor einem langen Wochenende besonders gefragt sind und eben auch in welchen Regionen. Dadurch können Angebote gezielter geplant und Regale rechtzeitig gefüllt werden. Die Daten zeigen eben auch, welche Produkte in welcher Region gut laufen. Was zum Beispiel in Hannover beliebt ist, muss auf dem Land noch lange kein Kassenschlager sein. Und die Auswertungen helfen dabei, Lebensmittelverschwendung zu reduzieren, weil sich Verkäufe besser vorhersagen lassen. Und wer regelmäßig Katzenfutter kauft, bekommt eher einen Coupon für Katzenstreu als für Babynahrung. Die Werbung wird dann schon immer persönlicher natürlich. Hinzu kommt, die Händler lernen, welche Rabatte tatsächlich Kunden anlocken und welche Aktionen vor allen Dingen kaum Wirkung haben. Also am Ende des Tages muss man sagen, ist das Ganze ein Tauschgeschäft. Wir bekommen Preisnachlässe, die Händler bekommen eben diese wertvollen Daten. Und aus diesen Daten versuchen sie, ihre Geschäfte ein Stückchen effizienter zu machen. Jetzt für euch, Nicole, was effizient ist für die Ohren, nämlich dass wir gute Laune kriegen. Mit dir vielleicht bei Antenne Schlager.

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8: Ich bin David Riemer. Die hohen Benzin- und Dieselpreise bringen die Bundesregierung unter Druck. Die SPD fordert einen staatlichen Spritpreisdeckel. Die Union warnt vor vorschnellen Eingriffen und setzt eher auf gezielte Entlastungen.
9: Die SPD schlägt ein Modell nach belgischem Vorbild vor. Der Staat würde einen Höchstpreis festlegen, günstiger verkaufen dürften Tankstellen weiterhin. Zusätzlich bringt sie eine Steuer auf besonders hohe Krisengewinne der Mineralölkonzerne ins Spiel. Die CDU lehnt einen Preisdeckel bislang ab. Wirtschaftsministerin Reiche will stattdessen Haushalte mit niedrigen Einkommen direkt entlasten. Allerdings fehlen dafür derzeit noch bei vielen Steuerpflichtigen die nötigen Kontodaten. Thomas Bleskin, Nachrichtenredaktion.
8: Die AfD bleibt einer neuen YouGov-Umfrage zufolge bundesweit stärkste Partei. Sie kommt in der Sonntagsfrage auf 29%, CDU und CSU fallen dagegen auf 18%. Gleichzeitig verändert sich die Haltung vieler Befragter zur Zusammenarbeit mit der AfD.
10: Inzwischen sagen 51%, andere Parteien sollten eine Zusammenarbeit mit der AfD nicht grundsätzlich ausschließen. Im August waren es noch 44%. 40% sprechen sich weiter für eine klare Abgrenzung aus. Gleichzeitig hält eine deutliche Mehrheit die AfD für rechtsextrem. 59% der Befragten teilen diese Einschätzung. 30% widersprechen. Tanja Wagner, Nachrichtenredaktion.
8: Die Ukraine hat in der Nacht mit Drohnen eine Industrieanlage in Russland angegriffen. In der Region Samara seien die Anlage und mehrere Wohngebäude beschädigt worden. Das berichtet die russische Nachrichtenagentur TASS. Todesopfer habe es nicht gegeben, rund 40 Drohnen seien abgeschossen worden. Laut ukrainischen Berichten handelte es sich bei der Industrieanlage um eine Ölraffinerie. Gestern hat US-Präsident Trump angekündigt, Russland und die Ukraine wollten auf Angriff auf gegnerische Energieanlagen verzichten. Zum Fußball. Jürgen Klopp will mit einem sehr großen Kader den Neuaufbau der Nationalmannschaft starten. Nach dpa-Informationen will der neue Bundestrainer deutlich mehr als die von der UEFA vorgeschriebenen 23 Spieler nominieren. Denkbar ist, dass Klopp sogar bis zu 30 Profis beruft. Damit will er möglichst viele Spieler testen und die Belastung durch 4 Länderspiele innerhalb von 10 Tagen verteilen. Der Kader wird am kommenden Donnerstag präsentiert.
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11: Für heute vor allen Dingen im Süden, in der Mitte und Richtung Nordosten Deutschlands. Da gibt's heute viel Sonne und spätsommerlich warmes Wetter. Im Nordwesten hingegen, da halten sich mehr Wolken. Da sind zum Abend auch Schauer möglich und teils kräftige Gewitter. Die Höchstwerte bis zu 21 Grad an den Küsten, ansonsten 23 bis 28 Grad. Morgen wird's dann wechselhafter und spürbar kühler. Mit Schauern und Gewittern 18 bis 24 Grad dann.
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11: Einfach mit dieser guten Mischung aus neueren Schlagern und alten Hits. Kevin Neon habe ich gleich zum Beispiel ganz frisch. Hallöchen, Pikolöchen. Man will schon immer was anderes sagen. Ja, also Hallöchen, Pikolöchen. So heißt sein aktueller Hit. Vorher The Shorts, Comment ça va? Und hier sind ich und ich. So soll es bleiben. Euch einen schönen Dienstagvormittag.

0: Das hört sich doch nach Genuss an. Hallöchen, Pikolöchen, Kevin Dion. Noch mehr Genuss gleich mit Trude Herr. Was für ein Schlagerdino. Ich will keine Schokolade, brüllt sie gleich. Vorher Helene Fischer mit 100%. Und jetzt der Blick auf das, was die schönen, reichen und berühmten so machen.
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0: Bei Harry und Meghan läuft's offenbar selbst beim Stundenplan nicht ganz rund. Archie und Lilibet sind in England gerade erst eingeschult worden und wechseln nach nur 2 Tagen schon wieder die Schule. Der Grund sollen laut Berichten Sicherheitsbedenken und der stressige Schulweg sein. Kurz gesagt, Schule top, Anfahrt flop. Und auch Stefan Bross meldet sich nach dem Aus von Immer wieder sonntags zu Wort, allerdings ganz entspannt. Statt TV-Stress heißt es für ihn jetzt erstmal Bergpanorama statt Bühnenprogramm. Gemeinsam mit Partnerin Eva Luginger genießt er eine Auszeit und bedankt sich bei seinen Fans für die vielen lieben Nachrichten. Klingt nach Akku aufladen mit Alpenblick. Weniger entspannt ist die Lage leider bei Heinz Hönig. Der Schauspieler musste wegen erneuter Herzprobleme in eine Klinik gebracht werden. Laut Bericht sogar mit dem Rettungshubschrauber. Inzwischen soll er aber nicht mehr auf der Intensivstation, sondern auf einer normalen Station liegen und weiter untersucht werden. Wir wünschen natürlich ganz schnell gute Besserung.
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1: Heute ganz oft freundlich, oft sonnig und nochmal richtig warm. Vor allen Dingen im Süden und in der Mitte Deutschlands, da zeigt sich heute häufig die Sonne. Im Nordwesten dagegen später am Tag mehr Wolken, am Abend Schauer und einzelne kräftige Gewitter möglich. Dazu bis zu 21 Grad an den Küsten, ansonsten 23 bis 28 Grad, im Südwesten sogar bis zu 31 Grad. Morgen insgesamt dann unbeständiger und nicht mehr ganz so warm, Höchstwerte nur noch zwischen 18 und 24 Grad.
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1: Hi, ich bin Tom Meyer, jetzt mit der extra Portion Schlager-Dinos für euch. Hier ist Gigi Anderson, Mädchen, Mädchen.

Alexandra Hofmann für immer ja hier bei Antenne Schlager. Na, das ist mal ein echter TV-Paukenschlag kurz vorm Jahreswechsel. Nach Informationen der Bild nimmt das ZDF in diesem Jahr seine traditionelle Silvestershow mit Andrea Kiewel und Johannes B. Kerner aus dem Programm. 10 Jahre lang haben die beiden gemeinsam ins neue Jahr uns begleitet. Jetzt ist erstmal Schluss mit der großen Live-Sause. Ein Grund, interessanterweise, sollen die starken Quoten von Florian Silbereisens Silvestershows in der ARD sein. Während der Schlagerboom zuletzt rund 5 Millionen Zuschauer vor die Fernseher lockte, blieb das ZDF immer deutlich darunter. Gut, ganz verschwinden werden Kiwi und Kerner an Silvester aber nicht. Statt der großen Live-Show setzt das ZDF dann auf einen Spezial vom Quiz-Champion Johannes B. Kerner moderiert. Kiwi gehört zum Expertenteam, also gemeinsam sind die beiden weiterhin irgendwie zu sehen, nur eben in einem komplett anderen Format. Und hinter den Kulissen wird schon offenbar über neue Modelle nachgedacht. Möglich wäre sogar, dass ARD und ZDF sich künftig mit großen Silvester-Shows abwechseln. Übrigens, das ist nicht die einzige TV-Ära, die gerade zu Ende geht. Auch die Geissens und RTL 2 gehen nach 15 Jahren gemeinsame Wege, künftig getrennte. Die Reality-Familie rund um Carmen, Robert, Davina und Shania, die waren seit 2011 fester Bestandteil des Senders. Bevor endgültig Schluss bei denen ist, gibt es allerdings auch noch eine Abschiedsstaffel mit einem sehr besonderen Jubiläum, mit der 500. Folge von Die Geissens, eine schrecklich glamouröse Familie. Also schon spannend, ne? Hier endet eine Silvester-Tradition, dort eine der langlebigsten Reality-Serien Deutschlands. Wir müssen uns an einige Veränderungen gewöhnen als Fernsehzuschauer. Also schauen wir mal, was am Ende davon zum Quoten hin wird von neuen Sachen. Jetzt gibt's auf jeden Fall Hits, die garantiert bleiben. Die schönsten Schlager für euren Tag hier bei Antenne Schlager. Gleich mit Howie, warum tanzt du so allein? Und hier ist Niki, ich wär am liebsten mit dir ganz Aloha.

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6: Ich bin David Riemer. Angesichts der Rekordpreise für Sprit wirft SPD-Generalsekretär Klüssendorf Bundeswirtschaftsministerin Reiche Untätigkeit vor. Millionen Menschen kämpften mit überhöhten Spritpreisen, während Mineralölkonzerne Rekordgewinne machten, sagte Klüssendorf dem Nachrichtenportal T-Online. Er fordert einen Spritpreisdeckel, eine Übergewinnsteuer für Ölkonzerne und mehr Preistransparenz. Reiche lehnt einen Spritpreisdeckel ab und setzt stattdessen auf gezielte Direktzahlungen. Kriminelle Banden in Deutschland greifen zunehmend zu Gewalt, um Opfer einzuschüchtern und Machtansprüche durchzusetzen. Das geht aus dem aktuellen Bundeslagebild organisierte Kriminalität hervor, der am Vormittag in Berlin vorgestellt wurde. Innenminister Dobrindt sagte dazu:
7: Besonders perfide ist dabei, dass auch Minderjährige zunehmend für Verbrechen missbraucht werden, dass Minderjährige auch zunehmend als sogenannte Wegwerftäter eingesetzt werden. Sie werden rekrutiert, verheizt, fallen gelassen, während die Hintermänner im Verborgenen bleiben.
6: NATO-Kampfjets haben nach Angaben der litauischen Regierung erstmals eine Drohne über Litauen abgeschossen. Das Flugobjekt kam vermutlich aus Belarus. Genauere Angaben zu Herkunft und Typ gibt es bislang nicht.
8: Litauen dankte den NATO-Einsatzkräften für ihre schnelle Reaktion. Diese Bereitschaft sei angesichts einer zunehmenden Aggression Russlands gegen die Ukraine von entscheidender Bedeutung, hieß es. Trotz der Aussage von US-Präsident Trump über eine Energiewaffenruhe setzten Russland und die Ukraine ihre Angriffe fort. Im russischen Gebiet Samara, wo eine schon mehrfach attackierte Ölraffinerie steht, sprachen Behörden von Schäden an einem Industrieobjekt. Nach Kiewer Angaben attackierte Russland eine Tankstelle in Kiew. Aus Moskau, Katharina Schröder.
6: Zum Fußball. Jürgen Klopp will mit einem sehr großen Kader den Neuaufbau der Nationalmannschaft starten. Nach dpa-Informationen will der neue Bundestrainer deutlich mehr als die von der UEFA vorgesehenen 23 Spieler nominieren. Denkbar ist, dass Klopp sogar bis zu 30 Profis beruft. Damit will er möglichst viele Spieler testen und die Belastung durch 4 Länderspiele innerhalb von 10 Tagen verteilen. Der Kader wird am kommenden Donnerstag präsentiert.
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0: Für heute vor allen Dingen im Süden, in der Mitte und Richtung Nordosten Deutschlands. Da gibt's heute viel Sonne und spätsommerlich warmes Wetter. Im Nordwesten hingegen, da halten sich mehr Wolken. Da sind zum Abend auch Schauer möglich und teils kräftige Gewitter. Die Höchstwerte bis zu 21 Grad an den Küsten, ansonsten 23 bis 28 Grad. Morgen wird's dann wechselhafter und spürbar kühler. Mit Schauern und Gewittern 18 bis 24 Grad dann.
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0: 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Hey, danke. Dankeschön fürs Einschalten. Vielleicht hört ihr uns gerade zufällig in eurem Autoradio, das DAB Plus hat. Ihr könnt uns auch zu Hause hören, ohne Internet, wenn ihr so ein DAB Plus Radio habt. Im Saarland, in Ostwestfalen-Lippe, in Niedersachsen, in Hamburg, in Bremen. Probiert es einfach mal aus. Macht einen vollständigen Sendersuchlauf und guckt danach in der Senderliste. Wir sind eingeteilt, je nach Gerät, entweder unter A wie Antenne-Schlager oder etwas weiter hinten nur unter den Kurzcode-Schlager. Jetzt Vanessa Mai als Wolkenfrei. Hier ist Wach geküsst. Schönen Dienstagvormittag.

Dankeschön fürs Einschalten. Ihr hört Antenne Schlager an diesem Dienstagvormittag. Stellt euch mal vor, eine ganze Insel geht für 3 Tage quasi in den Inselmodus. Auf Helgoland, da wird nämlich ab morgen die Verbindung zum Festland gekappt. Grund sind Arbeiten an dem Seekabel, das die Nordseeinsel seit 2009 mit Strom versorgt. Keine Sorge, dunkel wird's dort deshalb nicht. Die Stromversorgung übernehmen in dieser Zeit Dieselaggregate. Die wurden erst Anfang des Jahres bei einer Blackout-Übung erfolgreich getestet. Der technische Hintergrund ist spannend, finde ich. Die Verbindung zwischen Seekabel und Erdkabel auf dem Festland, die wurde in den vergangenen Jahren immer wieder von Ebbe und Flut freigespült. Und deshalb hat der Netzbetreiber das Kabel bei St. Peter-Ording jetzt um rund 700 Meter verlängert und in etwa 3 Metern Tiefe neu verlegt. Dafür kam sogar eine Spezialmaschine zum Einsatz. Also während die Aggregate den Strom liefern auf Helgoland, wird es im Internet etwas schwieriger. Am Donnerstag fallen für einige Stunden auch Mobilfunk, Festnetz und Internet aus. Helgoland macht also so unfreiwillig Digital Detox, wie man so sagt. Also im Grunde digitales Fasten. Ne? Und mal ehrlich, wann hat man heutzutage schon mal die perfekte Ausrede, auf eine Nachricht nicht sofort antworten zu müssen? Auf Helgoland diese Woche auf jeden Fall schon. Wo? Da. Hier sind Trio bei Antenne Schlager.

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1: Hey, schönen Dienstagvormittag. Ich bin Tom Meyer, hab jetzt Fantasy für euch gespielt.

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Gleich geht's sofort weiter mit der Spider-Murphy-Gang und der Schickeria. Schauen wir mal auf New York. Da gibt's auch eine Schickeria, aber da stehen die Leute ja auch für vieles Schlange, besonders Touristen. Für die neuesten Sneaker, für ein angesagtes Restaurant oder auch fürs Broadway-Ticket natürlich. Aber jetzt wird's aus unserer deutschen Sicht fast ein bisschen rührend. Im Stadtteil Soho in New York, da warten Menschen tatsächlich auf ein ordentliches Roggenbrot. Ja, eine Bäckerfamilie aus Österreich, die hat dort einen Laden eröffnet und backt ihre Laibe in einem riesigen, extra aus Deutschland importierten Ofen. Das Ergebnis, ein 1,5 Kilo Roggensauerteigbrot für $60. Ja, $60 für ein Laibbrot. Also, während viele bei uns vermutlich sagen würden, ja, dafür bekomme ich ja fast den halben Wocheneinkauf, scheint das in New York durchaus anzukommen. Die Betreiber sagen, in einer der teuersten Städte der Welt sei das gar nicht so außergewöhnlich. Und offenbar ist gutes Roggenbrot dort deutlich seltener als bei uns. Schon verrückt, oder? Also, was für uns zum Abendbrot ganz selbstverständlich auf dem Tisch liegt, gilt in Manhattan plötzlich als begehrte Delikatesse. Ja, da bekommt die gute alte Stulle mit Butter direkt ein bisschen Star-Appeal. Macht auf jeden Fall Spaß, darüber mal was zu hören. Ne? $60 für ein Laib Roggenbrot. Wahnsinn.

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14: Ich bin David Riemer. Die hohen Benzin- und Dieselpreise bringen die Bundesregierung unter Druck. Die SPD fordert einen staatlichen Spritpreisdeckel. Die Union warnt vor vorschnellen Eingriffen und setzt eher auf gezielte Entlastungen.
15: Die SPD schlägt ein Modell nach belgischem Vorbild vor. Der Staat würde einen Höchstpreis festlegen, günstiger verkaufen dürften Tankstellen weiterhin. Zusätzlich bringt sie eine Steuer auf besonders hohe Krisengewinne der Mineralölkonzerne ins Spiel. Die CDU lehnt einen Preisdeckel bislang ab. Wirtschaftsministerin Reiche will stattdessen Haushalte mit niedrigen Einkommen direkt entlasten. Allerdings fehlen dafür derzeit noch bei vielen Steuerpflichten die nötigen Kontodaten. Thomas Bleskin, Nachrichtenredaktion.
14: Kriminelle Banden in Deutschland greifen zunehmend zu Gewalt, um Opfer einzuschüchtern und Machtansprüche durchzusetzen. Das geht aus dem aktuellen Bundeslagebild organisierte Kriminalität hervor, der am Vormittag in Berlin vorgestellt wurde. Zugenommen haben auch Fälle, in denen Gewalttaten als Dienstleistung bestellt oder eigens von rekrutierten Minderjährigen verübt werden. Unter den angeheuerten Tätern seien teils sogar 13-Jährige, sagte Bundesinnenminister Dobrindt. Die AfD bleibt einer neuen YouGov-Umfrage zufolge bundesweit stärkste Partei. Sie kommt in der Sonntagsfrage auf 29%, CDU und CSU fallen dagegen auf 18%. Gleichzeitig verändert sich die Haltung vieler Befragter zur Zusammenarbeit mit der AfD.
16: Inzwischen sagen 51% andere Parteien sollten eine Zusammenarbeit mit der AfD nicht grundsätzlich ausschließen. Im August waren es noch 44%. 40% sprechen sich weiter für eine klare Abgrenzung aus. Gleichzeitig hält eine deutliche Mehrheit die AfD für rechtsextrem. 59% der Befragten teilen diese Einschätzung. 30% widersprechen. Tanja Wagner, Nachrichtenredaktion.
14: Der Flughafen von Catania auf Sizilien bleibt wegen einer neuen Aschewolke des Ätna weiterhin gesperrt. Die Behörden haben alle Starts und Landungen bis zum Nachmittag abgesagt. Seit gestern fielen bereits mehrere Dutzend Flüge aus, darunter viele internationale Verbindungen. Europas aktivster Vulkan stößt seit Sonntag wieder Asche aus. Die Wolke reicht 4 Kilometer hoch in den Himmel.
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2: Heute ganz oft freundlich, oft sonnig und nochmal richtig warm. Vor allen Dingen im Süden und in der Mitte Deutschlands, da zeigt sich heute häufig die Sonne. Im Nordwesten dagegen später am Tag mehr Wolken, am Abend Schauer und einzelne kräftige Gewitter möglich. Dazu bis zu 21 Grad an den Küsten, ansonsten 23 bis 28 Grad, im Südwesten sogar bis zu 31 Grad. Morgen insgesamt dann unbeständiger und nicht mehr ganz so warm, Höchstwerte nur noch zwischen 18 und 24 Grad.
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1: Ich bin Alena Triebold. Guten Tag. Vor dem Hintergrund der massiv gestiegenen Spritpreise sprechen sich Niedersachsens Ministerpräsident Olaf Lies und Wirtschaftsminister Grant-Hendrik Tonne für einen Spritpreisdeckel aus. Lies sagte, ich kann die Worte keine Schnellschüsse ehrlich gesagt nicht mehr hören. Leonie Rother.
2: Überhaupt mal ein Schuss wäre schön. Hätte man in Berlin in den vergangenen Monaten etwas erarbeitet, würden wir jetzt nicht weitestgehend blank dastehen, sagt der Minister. Auch Tonne spricht von Tatenlosigkeit. Beide wollen das Luxemburger Modell. Heißt, der Staat setzt einen Höchstpreis fest, den Tankstellen nicht überschreiten dürfen. Lies bringt außerdem wieder eine Übergewinnsteuer für Mineralölkonzerne ins Spiel. Bundeswirtschaftsministerin Reiche lehnt das ab. Sie hat sich für Direktzahlungen für Geringverdiener ausgesprochen.
1: Nach der Kommunalwahl bei uns in Niedersachsen können viele Sitze in Kreistagen sowie Stadt- und Gemeinderäten nicht besetzt werden, die meisten bei der AfD. Hier sind es noch Zahlen des Landeswahlleiters über 200 niedersachsenweit. Grund, die Partei hat zu wenige Kandidaten aufgestellt für die Anzahl an Stimmen, die sie dann am Ende bekommen hat. Die Folge, der betroffene Rat schrumpft, die Mehrheiten ändern sich, denn die Sitze dürfen nicht nachbesetzt werden. Ein Polizeiwagen ist in Aurich über eine rote Ampel gefahren und mit einem anderen Wagen zusammengestoßen. 4 Menschen sind dabei leicht verletzt worden. Nach ersten Erkenntnissen der Polizei war der Streifenwagen gerade nicht im Rahmen einer Einsatzfahrt unterwegs. Die Ermittlungen laufen.
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9: Ich bin David Riemer. Die hohen Benzin- und Dieselpreise sorgen für Frust bei Autofahrern und der Druck auf die Bundesregierung wächst. SPD-Generalsekretär Klüssendorf fordert Bundeswirtschaftsministerin Reiche auf, zu handeln. Wir brauchen schnell Maßnahmen gegen die Abzockerspritpreise, sagte Klüssendorf dem Nachrichtenportal T-Online.
10: Es reicht, sagt der SPD-Mann und spricht vielen Autofahrern damit wohl aus der Seele. Klüssendorf fordert nun erneut einen Spritpreisdeckel und auch eine Übergewinnsteuer auf Krisengewinne der Ölkonzerne. Die Bundeswirtschaftsministerin dagegen will gezielt entlasten, zum Beispiel Geringverdiener und Wirtschaftsforscher, die warnen vor einer Entlastung nach dem Gießkannenprinzip. Tenor: zu teuer und bringt wenig. Claudia Wächter, Nachrichtenredaktion.
9: Kriminelle Banden in Deutschland greifen zunehmend zu Gewalt, um Opfer einzuschüchtern und Machtansprüche durchzusetzen. Das geht aus dem aktuellen Bundeslagebild organisierte Kriminalität hervor, der heute in Berlin vorgestellt wurde. Bundesinnenminister Dobrindt sagte dazu:
11: Besonders perfide ist dabei, dass auch Minderjährige zunehmend für Verbrechen missbraucht werden, dass Minderjährige auch zunehmend als sogenannte Wegwerftäter eingesetzt werden. Sie werden rekrutiert, verheizt, fallen gelassen, während die Hintermänner im Verborgenen bleiben.
9: Unter den angeheuerten Tätern seien teils sogar 13-Jährige, so Dobrindt weiter. Verteidigungsminister Pistorius will die Rüstungskooperation mit den USA weiter ausbauen. Vor seinem Treffen mit US-Verteidigungsminister Hegseth in Washington verwies er auf die Zusammenarbeit beim Tarnkappenjet F-35 und die geplante Fertigung von Patriot-Lenkflugkörpern in Deutschland. Gemeinsam könnten beide Länder Systeme für Abschreckung und Verteidigung schneller und in größerer Zahl bereitstellen, sagte Pistorius. Verbraucherschützer gehen mit 3 Verbandsklagen gegen Preiserhöhungen von Netflix, Apple TV und Wow vor. Sie wollen für Kunden in Deutschland Rückzahlungen von 200 bis 700 Euro durchsetzen, abhängig vom jeweiligen Vertrag. Die Anbieter hätten Preise laufender Abonnements wiederholt erhöht, ohne die gesonderte Zustimmung der Kunden einzuholen.
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12: Dieser Dienstag fühlt sich noch mal ein bisschen nach Sommer an. Es gibt heute ziemlich viel Sonnenschein mit lockeren Wolken. Im Tagesverlauf nehmen die Wolken im Norden und Nordwesten zu und am Abend gibt's dann auch erste Schauer und Gewitter. Sonst endet der Tag aber überall trocken und die Temperaturen, die sind heute auch noch mal herrlich. Maximal gibt's 21 Grad auf Rügen und bis zu 30 Grad im Breisgau.
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11: Ich bin David Büchner. Nach der Landtagswahl am kommenden Sonntag könnte sich entscheiden, ob sich Bundeskanzler Friedrich Merz im Amt halten kann. Der CDU-Chef hat jetzt das Parteipräsidium für den Wahlabend zu einer formellen Sitzung nach Berlin eingeladen. Dabei soll es um die Ergebnisse der Landtagswahlen in Mecklenburg-Vorpommern und Berlin gehen und um die Folgen. Es gibt Spekulationen, dass Merz von den CDU-Landeschefs gestürzt werden könnte. Die hohen Spritpreise bringen die Politik unter Druck. E10 kostet so viel wie nie und auch Diesel ist nicht mehr weit vom Rekordpreis entfernt. Die SPD forderte erneut einen staatlichen Preisdeckel und auch eine Übergewinnsteuer für Ölkonzerne. SPD-Generalsekretär Tim Klüssendorf warf Bundeswirtschaftsministerin Katharina Reiche im Nachrichtenportal T-Online vor, zu wenig zu tun. Kriminelle Banden in Deutschland setzen immer häufiger Gewalt ein. Das geht aus dem neuen Lagebild des Bundeskriminalamts zur organisierten Kriminalität hervor. Demnach gab es in dem Bereich im vergangenen Jahr mehr Tötungsdelikte und auch mehr Körperverletzungen.
12: Das BKA zählt für 2025 insgesamt 20 Tötungsdelikte und 100 Fälle von Körperverletzungen im Zusammenhang mit organisierter Kriminalität. Zum Vergleich, im Jahr davor waren es 13 bzw. 77. Neues nach Angaben der Behörde auch, dass Gewalttaten zunehmend regelrecht in Auftrag gegeben werden. Dafür würden über soziale Medien teils auch Minderjährige angeworben, in einzelnen Fällen sogar 13-Jährige. Den größten Teil der Ermittlungen machte erneut die Rauschgiftkriminalität aus. Thomas Pleskin, Nachrichtenredaktion.
11: Und zum Sport. Der neue Bundestrainer Jürgen Klopp will mit einem ungewöhnlich großen Kader in seine erste Länderspielphase starten. Nach dpa-Informationen sollen deutlich mehr als die von der UEFA vorgesehenen 23 Spieler nominiert werden.
13: Klopp will auf diese Weise möglichst viele Profis kennenlernen und die Belastung auf 4 Spiele in 10 Tagen verteilen. Denkbar ist ein Aufgebot mit bis zu 30 Spielern. Für jede einzelne Nations League-Partie darf Klopp allerdings nur 23 Spieler melden. Einige müssten also auf die Tribüne. Vorgestellt wird das Aufgebot am Donnerstag in Frankfurt. David Riemer, Nachrichtenredaktion.
11: Die DFB-Elf trifft im ersten Länderspiel unter Klopp Ende September auswärts auf die Niederlande.
14: Das Antenne Schlager Wetter. Heute gibt es viel Sonnenschein und einige lockere Wolkenfelder im Tagesverlauf. Da nehmen die Wolken zu, zumindest im Norden und Nordwesten. Am Abend, da gibt es dann rund um die Nordsee erste Schauer und Gewitter. Sonst ist der Tag überall richtig schön trocken. Ja, und die Temperaturen, die sind fast noch mal ein bisschen sommerlich. Angenehme 21 Grad auf Rügen und bis zu 30 Grad gibt es heute noch mal im Breisgau.
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14: Kurz nach 14 Uhr einen wunderschönen Dienstag wünsche ich euch. Heute nochmal ein Hauch von Sommer in einigen Teilen. Genießt es und ja, wir sollten jeden Sonnenstrahl aufsaugen, solange wir noch genügend davon haben im Moment. Musikalisch, da gibt's gleich Chris Roberts mit einem echten Kulthit, Kerstin Ott mit der ganz aktuellen Single. Und jetzt starten wir aber erstmal in diese Stunde mit den Jungs von Fantasy und ich brenn durch mit dir nach Berlin. Schönen Nachmittag für euch.

Kerstin Otto und tausendmal Nein, hier gehört bei Antenne Schlager. Schön, dass ihr mit dabei seid an diesem Dienstagnachmittag. Und ich weiß nicht, ob es euch auch so geht, aber ich finde, die Zeit rast so unfassbar schnell. Jetzt seit August gefühlt hat das ganze Jahr nochmal tempomäßig angezogen. Ich musste doch eben erstmal auf den Kalender gucken, welcher Tag heute ist. Tatsächlich schon der 15. September. Das heißt, die Hälfte des Monats ist auch schon wieder um. Also ich weiß nicht, wo das noch hinführen soll. Wahrscheinlich feiern wir morgen Weihnachten, wenn das so weitergeht in dem Tempo. Bis dahin haben wir auf jeden Fall noch viel vor, vor allem viele spannende Themen. Und wer aktuell an die Tankstelle muss, ja, oder alleine beim Vorbeifahren die Preise sieht, dem wird regelrecht schlecht. Mir auch. Ich habe schon Angst, mein Tank sieht nicht mehr so voll aus. Ich muss auf jeden Fall in den kommenden Tagen. Und ich weiß gar nicht mehr, ob man auf eine gute Zeit warten oder hoffen soll. Es wird gefühlt jeden Tag teuer. Und weniger bekannte Spartipps, die gibt es heute bei den hohen Spritpreisen ja unbedingt zu empfehlen. Außerdem auch noch viele andere Themen. Also ich würde sagen, ihr bleibt einfach genau hier. Und gleich kommt ein ganz wunderbarer Song von DJ Ötzi und Nick P. Geboren, um dich zu lieben. Und jetzt Diana Ross und The Supremes.

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0: einer der Sommerhits des Jahres, die Rodensteiner und Ciao Ciao Amore. Hier gehört bei Antenne Schlager. Schön, dass ihr alle mit dabei seid. Beim Blick an die Tankstellen im Moment, da bekommen Autofahrer Schnappatmung zurecht und Experten sprechen sogar davon, dass, wenn es jetzt so weitergeht, es bis zu 3 Euro kosten kann, der Liter. Und ja, ich meine, das sind Preise langsam. Wir haben ja alle nicht wirklich viel Geld, ne? Die Lebensmittel werden teurer, überall wird es teurer, das Gehalt leider nicht. Und deswegen wird jetzt hart diskutiert. Wie können wir die Autofahrerinnen und Autofahrer in Deutschland entlasten? Können wir sie überhaupt entlasten? Gefühlt wird hier also auch nur noch geredet. Und wie soll man sparen, wenn Benzin trotz sparsamer Fahrweise und tanken rechtzeitig vor 12 Uhr deutlich mehr als 2 Euro pro Liter kostet? Ronny Thorau hat ein paar Spartipps heute für uns, die vielleicht weniger bekannt sind. Da bin ich mal sehr gespannt. Ronny, einer der Spartipps ist ja, dass man spätestens 11.30 Uhr zur Tankstelle sollte, bevor ja um 12 dann die Preise erhöht werden, und dass man vorausschauend und nicht zu schnell fahren sollte. Das hat natürlich auch schon mal jeder gehört. Aber gibt es vielleicht noch weniger bekannte Spartipps?
1: Ja, was vielleicht nicht jeder immer beachtet, den Reifendruck regelmäßiger kontrollieren und ruhig 0,1 bis 0,2 Bar mehr reinpumpen, als in der Herstellerangabe als Reifendruck angegeben werden. Das ist in der Regel unproblematisch und spart Sprit. Dann, wo auch viele was verschenken, mal in den Kofferraum gucken, ob da nicht irgendwo überflüssige Kilo an Zusatzgewicht rumliegen. Weniger Gewicht heißt einfach weniger Spritverbrauch. Gilt auch für überflüssige Verbraucher. Im Herbst zum Beispiel braucht man ja oft noch keine Scheiben- oder Sitzheizung.
0: Das stimmt natürlich. Dankeschön, Ronny Thorau, für die ersten Tipps zum Spritsparen. Wir reden im Laufe der Show nochmal weiter. Da hast du nochmal weitere Tipps. Und die braucht man auch dringend beim Blick an die Tankstelle. Bis zu 3 Euro pro Liter könnte das Ganze noch hochgehen, warnen jetzt Experten, wenn die Politik sich nicht was einfallen lässt. Und bei uns geht's jetzt weiter. Gleich mit dem wunderbaren Roland Kaiser, vorher Andy Borg und Adios Amor.

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14: Ich bin Babit Büchner. Die hohen Spritpreise bringen die Politik unter Druck. Auch Bundeskanzler Friedrich Merz ist jetzt der Meinung, dass gehandelt werden muss. Er sagte in Berlin, dass man auf die Preistreiberei reagieren werde. Wie genau ist allerdings noch unklar.
15: Über Gewinnsteuer oder Spritpreisdeckel. Vorschläge, um den Schock für die Autofahrer an der Tankstelle abzumildern, die kommen von allen Seiten. Es reicht, sagt der SPD-Generalsekretär und fordert die Bundeswirtschaftsministerin auf, endlich zu handeln. Die will gezielt entlasten, zum Beispiel Geringverdiener, denkt aber auch über eine geringere Energiesteuer nach. Eine Lösung allerdings, die gibt's noch nicht. Claudia Wächter, Nachrichtenredaktion.
14: Nach den Landtagswahlen am kommenden Sonntag könnte sich entscheiden, ob sich Bundeskanzler Merz im Amt halten kann. Der CDU-Chef hat das Parteipräsidium direkt für den Wahlabend zu einer formellen Sitzung nach Berlin eingeladen, um über die Ergebnisse zu beraten.
16: Kanzler Merz ist spätestens seit dem Wahldebakel in Sachsen-Anhalt angezählt. Nicht wenige in den eigenen Reihen machen ihn für die Klatsche mitverantwortlich. In einer aktuellen YouGov-Umfrage ist die Union sogar auf ein historisches Tief abgerutscht. Nun mehren sich Spekulationen, wonach Merz von den CDU-Landeschefs gestürzt werden könnte. Merz will nach Medienberichten offenbar am Sonntag parteiintern die Vertrauensfrage stellen. Möglicherweise zieht er noch am Wahlabend die Konsequenzen und erklärt seinen Rücktritt, sollten die Wahlen erneut in einem Desaster für die CDU enden. Aus Berlin, David Riemer.
14: Verbraucherschützer gehen mit 3 Verbandsklagen gegen Preiserhöhungen von Netflix, Apple TV und Wow vor. Sie wollen für Kunden in Deutschland Rückzahlungen durchsetzen. Die Anbieter hätten Preise laufender Abonnements wiederholt erhöht, ohne die gesonderte Zustimmung der Kunden einzuholen, hieß es. Aus Sicht des Verbraucherschutzvereins sind dafür genutzte Preisanpassungsklauseln unwirksam. Betroffene können sich den Klagen kostenlos anschließen. Wie lebt man möglichst lange? Daran tüfteln Forscher überall. In Japan funktioniert das schon jetzt sehr gut. Dort ist die Zahl der 100-Jährigen zum ersten Mal über 100.000 gestiegen. Insgesamt gibt es inzwischen fast 108.000 Menschen, die 100 Jahre oder älter sind, gab das Gesundheitsministerium bekannt. Rund 88% der 100-Jährigen sind dabei Frauen.
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17: Dieser Dienstag fühlt sich noch mal ein bisschen nach Sommer an. Es gibt heute ziemlich viel Sonnenschein mit lockeren Wolken. Im Tagesverlauf nehmen die Wolken im Norden und Nordwesten zu und am Abend gibt's dann auch erste Schauer und Gewitter. Sonst endet der Tag aber überall trocken und die Temperaturen, die sind heute auch noch mal herrlich. Maximal gibt's 21 Grad auf Rügen und bis zu 30 Grad im Breisgau.
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dabei seid. Wir verbringen den Dienstag zusammen, zumindest bis 19 Uhr, gleich nach den nächsten drei Songs mit dem Promi-Update des Tages. Außerdem gibt es weitere Tipps zum Tanken. Das ist ja wirklich ein Graus, wenn man im Moment an eine Tankstelle muss. Und die beste Musik, die gibt es natürlich auch. Neben Kultmusik, aktuelle Hits und auch Songs, die einfach Hits bleiben. So wie dieser hier, Markus, Atemlos, bedingungslos, schwerelos.

0: Antenne Schlager mit der aktuellen Single der Nockies 1. Und jetzt bin ich mal sehr gespannt, was so in der Welt der Promis los ist. Die Antwort, die hat natürlich wieder Tom Meyer.
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2: Bei Harry und Meghan läuft's offenbar selbst beim Stundenplan nicht ganz rund. Archie und Lilibet sind in England gerade erst eingeschult worden und wechseln nach nur 2 Tagen schon wieder die Schule. Der Grund sollen laut Berichten Sicherheitsbedenken und der stressige Schulweg sein. Kurz gesagt, Schule top, Anfahrt flop. Und auch Stefan Bross meldet sich nach dem Aus von Immer wieder sonntags zu Wort, allerdings ganz entspannt. Statt TV-Stress heißt's für ihn jetzt erstmal Bergpanorama statt Bühnenprogramm. Gemeinsam mit Partnerin Eva Luginger genießt er eine Auszeit und bedankt sich bei seinen Fans für die vielen lieben Nachrichten. Klingt nach Akku aufladen mit Alpenblick. Weniger entspannt ist die Lage leider bei Heinz Hönig. Der Schauspieler musste wegen erneuter Herzprobleme in eine Klinik gebracht werden. Laut Bericht sogar mit dem Rettungshubschrauber. Inzwischen soll er aber nicht mehr auf der Intensivstation, sondern auf einer normalen Station liegen und weiter untersucht werden. Wir wünschen natürlich ganz schnell gute Besserung.
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0: großartige Sommernummer von den Schlagerpiloten. Schuld war nur der Limoncello. Hier gehört bei Antenne Schlager. Schön, dass ihr mit dabei seid. Aktuell bekommen ja viele von uns wirklich im wahrsten Sinne des Wortes graue Haare, wenn sie Richtung Tankstelle aufbrechen müssen. Also ich habe auch schon Bauchschmerzen, denn ich werde auf jeden Fall in den kommenden Tagen dahin müssen. Und Ronny Thorau hat deswegen heute mal ein paar Spartipps, die vielleicht weniger bekannt sind. Weil vieles wissen wir natürlich rechtzeitig vor 12 Uhr auf jeden Fall. Und eben auch ein bisschen sparsamer fahren. Das hat uns Ronny jetzt auch nochmal bestätigt. Plus Reifendruck, ganz wichtiges Thema. Und ein wichtiges Thema ist auch Vergleichen, nämlich die Tankstellenpreise. Möglichst ja nicht auf der Autobahn tanken, das wissen wir. Aber du hast ja nochmal ein bisschen mehr um die Ecke gedacht, damit wir als Autofahrer vielleicht doch noch ein bisschen sparen können, oder?
1: Ja, wenn man mal wegdenkt vom direkten Spritverbrauch und Tankpreis, einfach mal überlegen, wo man das, was man vielleicht an der Tankstelle draufzahlt, woanders wieder einsparen kann. Indem man zum Beispiel doch mal guckt, ob es eine günstigere Kfz-Versicherung gibt. Oder das Auto ein bisschen mehr stehen lässt und dann auch die Kilometeranzahl bei der Versicherung niedriger anmeldet. Und dann sind es ja so die kleinen Ausgaben pro Tag, wenn man zum Beispiel den Kaffee von zu Hause mitnimmt, statt ihn unterwegs zu kaufen. Oder die Bootbox statt Mittagskantine oder eine Flasche Leitungswasser mitnehmen statt Flaschenwasser. Und was über die Woche gesehen auch viel einspart, ist, wenn man einmal zum Supermarkt fährt für den Großeinkauf und am besten noch vorher was essen, damit man nicht hungrig sinnlos mehr in den Korb packt, als man wirklich braucht. Sowas spart alles oft mehr ein, als man durch ein paar Cent mehr pro Liter bei der Tankstelle draufgezahlt hat.
0: Da war jetzt aber wirklich sehr, sehr viel mit dabei. Dankeschön, Ronny Thorau, für die ganzen Tipps rund ums Tanken. Das ist nämlich teuer wie nie. Grund sind natürlich die weiteren Konflikte im Nahosten. Wurde ja noch ein Brandherd aufgemacht in den vergangenen Tagen. Und man hat wirklich das Gefühl, der Spritpreis steigt jeden Tag aufs Neue ein bisschen an. Ne? Also mal gucken, ob die Politik da mal eine Lösung findet. Das waren auf jeden Fall schon ganz wertvolle Tipps. Dankeschön nochmal, Ronny. Und jetzt geht's hier weiter mit Christian Anders und Gespensterstadt.

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6: Ich bin Babette Büchner. Es vergeht kaum ein Tag, an dem die Spritpreise nicht weiter steigen. Bundeskanzler Friedrich Merz hat jetzt bei einer Wirtschaftstagung in Berlin angekündigt, dass man auf die Preistreiberei reagieren werde.
7: Für viele Menschen, die täglich das Auto brauchen, ist eine Belastungsgrenze erreicht. Und ich bin der Meinung, dass wir handeln müssen. Das genaue Instrumentarium steht noch nicht fest. Sie können aber davon ausgehen, dass wir sehr bald einen Vorschlag dazu vorlegen werden.
6: Laut ADAC hat der durchschnittliche Preis für Super E10 mit 2,29 Euro gestern einen neuen Höchststand erreicht. Kriminelle Banden in Deutschland werben nach Erkenntnissen des Bundeskriminalamts immer mehr Minderjährige für Gewalttaten an. Die Kontakte laufen dabei häufig über soziale Medien, teils sind die angeworbenen Täter erst 13 Jahre alt. Das BKA spricht von einem neuen Phänomen, das sich sehr dynamisch entwickelt.
8: Gewalttaten werden dabei teils wie eine Dienstleistung online organisiert. Auftraggeber und diejenigen, die schließlich zuschlagen, begegnen sich oft gar nicht persönlich. Gleichzeitig nutzen vor allem jüngere Kriminelle soziale Netzwerke, um mit Macht, Status und Gewalt zu protzen. Das BKA spricht von einer sogenannten Gen Z-Mafia. Insgesamt beobachtet die Behörde im Bereich der organisierten Kriminalität außerdem eine zunehmende Gewaltbereitschaft. Thomas Bleskin, Nachrichtenredaktion.
6: Weltraumwaffen waren lange Science-Fiction, doch diese Zeiten scheinen vorbei. Die USA haben jetzt nach US-Medienberichten erstmals die Stationierung von Waffen im Weltraum offiziell bestätigt. Die Waffen im Orbit seien demnach zum Schutz von US-Streitkräften und als Antwort auf sich wandelnde Bedrohungen notwendig. Um welche Art von Waffen es sich handelt, wurde nicht bekannt. Und zum Sport. München wird das Finale der Champions League 2028 ausrichten. Das gab die Europäische Fußballunion bekannt. Das Titelduell findet in der Allianz Arena statt. Dort könnte es also wie 2012 zu einem Heimendspiel für den FC Bayern kommen. Damals unterlag die Mannschaft dem FC Chelsea im Elfmeterschießen.
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9: Heute gibt es viel Sonnenschein und einige lockere Wolkenfelder im Tagesverlauf. Da nehmen die Wolken zu, zumindest im Norden und Nordwesten. Am Abend, da gibt es dann rund um die Nordsee erste Schauer und Gewitter. Sonst ist der Tag überall richtig schön trocken. Ja, und die Temperaturen, die sind fast nochmal ein bisschen sommerlich. Angenehme 21 Grad auf Rügen und bis zu 30 Grad gibt es heute nochmal im Breisgau.
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9: Schön, dass ihr mit dabei seid an diesem Dienstag. Es ist schon kurz nach 16 Uhr. Einen wunderschönen Nachmittag wünsche ich euch. Und gleich gibt es natürlich wieder spannende Themen, auch rund um den Antenne-Schlager Star Talk. Da gibt es ja eine aktuelle Folge mit der wunderbaren Alessa. Das hat mir sehr viel Spaß gemacht. Ihre aktuelle Single Zwischen deinen Zeilen gibt es gleich. Jetzt starten wir aber erstmal in diese Stunde mit Schlagerkönigin Andrea Berg und Mosaik. Ich wünsche euch einen wunderschönen Dienstag.

Dies ist die Geschichte von Elute, einem Mann, der geboren wurde, um wie ein wildes Tier gejagt zu werden, weil er arm war und sich nicht wehren konnte. Aber er gab sich mit seinem Schicksal nicht zufrieden und heute wurde seine Ehre wiederhergestellt.

0: Alessa zwischen deinen Zeilen. Hier gehört bei Antenne Schlager aus dem wunderbaren Album Spielerin, das ja Ende August erschienen ist. Und warum Spielerin ein bisschen mehr auch als ein Albumtitel ist, das hat mir Alessa im Gespräch verraten.
1: Naja, das ist so ein bisschen, beschreibt ein bisschen auch ein Persönlichkeitsmerkmal von mir. Ich gehe oft auch auf Risiko, ja. So, ich habe früher mal Poker gespielt, längere Zeit.
0: Ach was.
1: Und Poker ist kein Glücksspiel, auch wenn die Leute das behaupten. Und ganz interessant ist, deine Persönlichkeit entscheidet darüber, ob du beim Pokern eher gewinnen kannst oder ob du so ein Hasardeur bist, der immer nur herumflippt. Ja? Mhm. Das hat, sagen wir so, natürlich spielt immer wieder der Zufall, das Glück oder so eine Rolle, aber in Summe, wenn du es tausende Male wiederholst, sind die oben, die die richtigen Entscheidungen treffen in gewissen Situationen.
0: Spannend, oder? Alessa ist also auch eine Spielerin, kennt sich richtig gut aus. Also man könnte mit ihr auch blöffen lernen und alles Mögliche. Fand ich wirklich spannend. Von Alessa kann man eine Menge lernen. Da werde ich nochmal in Schulung gehen, glaube ich. Und noch viel mehr, auch spannende private Erkenntnisse gab es im Gespräch mit Alessa. Wir hatten sehr viel Zeit und da ging es wirklich auch nicht nur ums Album Spielerin, sondern um so viel mehr. Also gerne mal reinhören. Überall, wo es Podcasts gibt, der Antenne Schlager Star Talk. Diesen Donnerstag dann wieder mit einer ganz neuen Folge, dann mit Caro und Andy von Wind. Auch das wird ein sehr lustiges Gespräch. Und jetzt geht's hier weiter mit einem echten Schlager-Dino von Udo Jürgens und seiner Tochter Jenny. Hier ist Liebe ohne Leiden.

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1: Ich bin Frederik Heimann, guten Tag. Bei den hohen Spritpreisen ist für viele die Belastungsgrenze erreicht, sagt jetzt auch Bundeskanzler Merz und hat Entlastung angekündigt. Merz sagte beim Unternehmertag des Handelsverbands BGA in Berlin, er sei der Meinung, dass wir handeln müssen. Wie das genau laufen soll, ließ Merz aber noch offen und meinte, die Bundesregierung stehe da im Austausch mit den Ländern.
2: Vielleicht greift er dann ja Vorschläge hier aus Niedersachsen auf. Ministerpräsident Lies und Wirtschaftsminister Tonne sprechen sich für einen Spritpreisdeckel aus. Sie wollen das Luxemburger Modell. Der Staat setzt dabei einen Höchstpreis fest, den Tankstellen nicht überschreiten dürfen. Lies bringt außerdem wieder eine Übergewinnsteuer für Mineralölkonzerne ins Spiel. Bundeswirtschaftsministerin Reiche lehnt das aber ab. Sie hat sich für Direktzahlungen für Geringverdiener ausgesprochen. Hannes Westermann, Hannover.
1: Nach dem Fund von Drohnenteilen östlich des Steinhuder Meers ist die Polizei gerade im Großeinsatz. Die Fläche werde abgesucht, um weitere Teile und mögliche Hinweise auf den Eigentümer oder Drohnenpiloten zu finden. Das hat uns das Landeskriminalamt Niedersachsen bestätigt. Leonie Rother.
3: Das LKA spricht von einem gefahrenabwehrrechtlichen Vorgang. Östlich des Steinhuder Meers liegt auch der Bundeswehrflieger Horst Wunstorf. Allerdings wurden die Drohnenteile nicht dort gefunden. Für die Bevölkerung besteht laut LKA keine Gefahr. Die Behörden wissen seit gestern vom Drohnenfund. Die Ermittlungen laufen.
1: Die Beschäftigten der deutschen Seehäfen haben auch das vierte Angebot der Arbeitgeberseite abgelehnt. In der Folge könnte es jetzt unbefristete Streiks geben. Darüber wird die Gewerkschaft Verdi von jetzt bis Anfang Oktober die Mitglieder befragen. Die Arbeitgeber haben unter anderem 3,4% mehr Lohn angeboten. Den Beschäftigten fehlt vor allem eine soziale Komponente, die sich verstärkt auf die unteren Lohngruppen auswirkt. Betroffen sind auch die Häfen Emden, Brake und Wilhelmshaven.
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0: Joey Heindle und schwer zu erklären, hier gehört bei Antenne Schlager an diesem Dienstagnachmittag. Schön, dass ihr mit dabei seid. Wenn ihr ganz ehrlich mal auf euer Handy schaut, habt ihr solche Rabatt-Apps drauf? Ich meine, mittlerweile hat ja gefühlt jeder Laden eine Rabatt-App. Dann gibt es ja auch noch so Vergleichs-Apps. Also es gibt so viel, vor allem Sparvorteile. Und früher war das ja in so Karten zusammengefasst, wie die Deutschlandkarte oder so. Jetzt gefühlt hat jeder Supermarkt, jeder Laden eine eigene Rabatt-App. Da kann das Handy ja auch ziemlich voll werden. Und Verbraucherschützer sehen genau darin eine Benachteiligung. Ein großer Teil der Kunden nutzt die Apps, hat daran jedoch oft auch etwas auszusetzen. Claudia Wächter hat da mal jetzt ein paar mehr Infos für uns. Claudia, Rewe, Lidl, Penny, Edeka, die bieten ja alle Rabatt-Apps an und viele von uns nutzen sie, weil wir ja auch so eine Art Schnäppchenjäger-Gen in uns haben, oder?
1: Ja, ich kann mir schon vorstellen, dass das auch ein Aspekt ist, also dieses Gefühl, ha, ich habe ein Kilo Tomaten um 30 Cent billiger gekauft und es gibt ja auch Bonus- und Treueprogramme. Unterm Strich haben 3 von 4 Deutschen tatsächlich mindestens eine App und tja, manche kochen ja auch nach den aktuellen Angeboten, rennen in mehrere Geschäfte, aber Experten, die sagen, so wahnsinnig viel sparst du eigentlich gar nicht mit den Apps.
0: Oh, da sind natürlich jetzt einige traurig, wenn wir das jetzt wirklich hören. Und warum wir nicht wirklich sparen, das klären wir in einer Stunde, liebe Claudia. Also unbedingt bitte bei uns bleiben. Und jetzt gibt's gute Laune Musik. Ein echter Schlager-Dino, der macht immer noch Spaß. Hier ist Purple Schulz und verliebte Jungs. Verliebt.

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9: Ich bin Babette Büchner. Bundeskanzler Friedrich Merz hat Entlastungen bei den Spritpreisen angekündigt. Er sagte bei einer Wirtschaftstagung in Berlin, dass man auf die, so wörtlich, Preistreiberei reagieren werde.
10: Der Frust an der Tankstelle ist auch bei Merz angekommen. Für viele, die täglich das Auto brauchen, ist eine Belastungsgrenze erreicht, sagt der Kanzler und verspricht, wir werden sehr bald einen Vorschlag auf den Tisch legen. Details nannte er nicht. Aber der Druck auf die Bundesregierung wächst, endlich zu handeln, eventuell mit einem Spritpreisdeckel, einer Übergewinnsteuer für die Ölkonzerne oder auch mit gezielten Maßnahmen, zum Beispiel nur Entlastungen für Geringverdiener. Claudia Wächter, Nachrichtenredaktion.
9: Kriminelle Banden in Deutschland greifen immer häufiger zu exzessiver Gewalt, um ihre Opfer einzuschüchtern und Machtansprüche durchzusetzen. Das zeigt das aktuelle Bundeslagebild organisierte Kriminalität. Demnach wurden in dem Bereich im vergangenen Jahr 20 Menschen getötet, 7 mehr als im Jahr zuvor. Immer häufiger werden für Gewalttaten auch Minderjährige über soziale Medien angeworben, zeigt der Bericht. Weltraumwaffen waren lange Science-Fiction, doch diese Zeiten scheinen vorbei. Die USA haben jetzt nach US-Medienberichten erstmals die Stationierung von Waffen im Weltraum offiziell bestätigt.
11: Trumps Space Force wird Wahrheit, aber Details über die Weltraumwaffen gibt es noch nicht. Sie sind als Warnung an China und Russland gedacht, zum Schutz der Urstreitkräfte und als Antwort auf wachsende und wandelnde Bedrohungen, wie es heißt. China und Russland seien beim Ausbau ihrer militärischen Schlagkraft im All auf dem Vormarsch, glaubt die US-Regierung, und Weltraumwaffen könnten zum Beispiel feindliche Satelliten zerstören, falls die US-Truppen oder Satelliten im Visier hätten. China will keine Militarisierung des Weltalls, sondern friedliche Nutzung. Aus den USA, Tina Eck.
9: Kurz vor der Entscheidung über den deutschen Olympiabewerber hat München zwei große internationale Events zugesprochen bekommen. Die bayerische Landeshauptstadt darf 2031 zum ersten Mal die Leichtathletik-WM austragen. Außerdem bekam München von der UEFA den Zuschlag für das Finale der Fußball-Champions League 2028. Das Titelduell findet in der Allianz Arena statt.
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12: Dieser Dienstag fühlt sich noch mal ein bisschen nach Sommer an. Es gibt heute ziemlich viel Sonnenschein mit lockeren Wolken. Im Tagesverlauf nehmen die Wolken im Norden und Nordwesten zu und am Abend gibt es dann auch erste Schauer und Gewitter. Sonst endet der Tag aber überall trocken und die Temperaturen, die sind heute auch noch mal herrlich. Maximal gibt es 21 Grad auf Rügen und bis zu 30 Grad im Breisgau.
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0: einschalten und gleich wird's hier kultig mit Peter Maffay. Außerdem dabei die aktuelle Single von Maite Kelly. Tom Meyer hat den TV-Tipp des Tages für euch. Da wird es spannend und geht um Supermärkte für alle, die gerne einkaufen. Da gibt's noch ein paar Tipps. Und jetzt starten wir aber erstmal rein in diese Stunde Richtung Feierabend. Hier ist Annemarie Eifeld. Hör nicht auf zu tanzen.
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0: Antenne Schlager mit der wunderbaren Maite Kelly und ein Kuss in Paris.
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0: Jetzt bin ich ja sehr gespannt, lieber Tom, was du heute für uns hast. Und eine kleine Einstiegsfrage vorweg. Kaufst du denn manchmal die Eigenmarken der Discounter im Supermarkt?
2: Annika, ich sage ja, wenn es gut und günstig ist. Ja, weil genau darum geht's heute in dieser Doku. 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

0: Norman Langen und die Liebe schafft das schon. Hier gehört bei Antenne Schlager an diesem Dienstagnachmittag. Schön, dass ihr alle mit dabei seid. Vor einer Stunde haben wir ja schon über Rabatt-Apps gesprochen. Wahnsinnig beliebt gefühlt hat ja jeder Supermarkt und jeder Laden mittlerweile eine eigene Rabatt-App. Und Verbraucherschützer, die schlagen da jetzt ein bisschen Alarm. Und unsere Expertin Claudia Wächter, die hat uns vor einer Stunde schon verraten, so viel sparen wir gar nicht in diesen Apps. Ja, Verbraucherschützer, die kritisieren jetzt auch, dass solche Apps einige diskriminieren. Warum genau jetzt diese Kritik, liebe Claudia? Was hat es damit auf sich?
1: Naja, wer kein Smartphone hat, der guckt natürlich in die Röhre. Ältere zum Beispiel, die vielleicht nur mit dem Handy telefonieren und damit beschäftigt sich auch im Moment wieder einmal ein Gericht. Aber das ist noch nicht alles. Stichwort gläserner Kunde. Die Händler, die analysieren natürlich genau unser Kaufverhalten und beeinflussen das eventuell auch mithilfe solcher Apps. Aldi Nord und Süd übrigens, die werben damit, dass sie solche Apps gar nicht anbieten, nach dem Motto Einpreis für alle.
0: Auch nicht schlecht, um ehrlich zu sein. Also ich finde es ja ganz schön, wenn man so Punkte sammeln kann, wie bei Payback, was jetzt irgendwie übergreifend ist. Aber diese ganzen einzelnen Apps und Coupons, also das artet auch ein bisschen in Stress aus und am Ende sind es ja auch nur ein paar Cent. Und die meisten von uns gehen ja dann auch in Supermärkte, die halt auch in der Nähe sind. Sonst sind es ja die Spritkosten, die das wieder hochtreiben. Also alles nicht so leicht. Die Verbraucherschützer haben da auf jeden Fall mittlerweile einen Blick drauf. Und am Ende, ich sage ja immer, das so machen, wie es sich für einen am besten anfühlt. Und bei uns geht's jetzt weiter mit Schlagertitan Bernhard Brink. Ich wäre so gern wie du. Schönen Nachmittag euch.

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7: Ich bin Babette Büchner. Bundeskanzler Friedrich Merz hat Entlastungen bei den Spritpreisen angekündigt. Er sagte bei einer Wirtschaftstagung in Berlin, dass man auf die, so wörtlich, Preistreiberei reagieren werde.
8: Für viele Menschen, die täglich das Auto brauchen, ist eine Belastungsgrenze erreicht. Und ich bin der Meinung, dass wir handeln müssen. Das genaue Instrumentarium steht noch nicht fest. Sie können aber davon ausgehen, dass wir sehr bald einen Vorschlag dazu vorlegen werden.
7: Zustimmung kommt vom Finanzminister. Er sei dankbar dafür, dass es diese Bewegung jetzt gibt, sagte Lars Klingbeil in Berlin. Seine Vorschläge würden bereits seit Wochen auf dem Tisch liegen. Berlin bekommt mehr Geld vom Bund für Sicherheit und Kultur. Dazu wurde ein neuer Hauptstadtfinanzierungsvertrag unterzeichnet. Von 2028 bis 2037 stehen Berlin demnach rund 5 Milliarden Euro für hauptstadtbedingte Ausgaben zur Verfügung. Mehr Geld gibt es unter anderem für die Berliner Philharmoniker. Auch die hohen Mehrkosten durch die verschärfte Sicherheitslage werden abgedeckt. Kunden von Netflix, Apple TV und Wow könnten Geld zurückbekommen. Verbraucherschützer haben gegen Preiserhöhungen der drei Streaming-Dienste geklagt und fordern je nach Vertrag Rückzahlungen von 200 bis 700 Euro.
9: Konkret heißt der Vorwurf, die Anbieter haben die Preise mehrmals erhöht, ohne dafür eine neue Zustimmung der Kunden einzuholen. Stattdessen gab es nur den Hinweis auf Preisanpassungsklauseln in den Geschäftsbedingungen. Und die, sagen die Verbraucherschützer, sind unwirksam. Betroffene können sich der Klage anschließen, kostenlos. Transparenz ist wichtig, auch weil viele die Preise regelmäßig erhöhen. Erst kürzlich war das wieder der Fall bei Netflix. Claudia Wächter, Nachrichtenredaktion.
7: Die EU-Kommission will das Arbeiten im europäischen Ausland erleichtern. Ziel sei, das Talent in Europa bestmöglich zu nutzen und weiteres anzuziehen, teilte EU-Kommissionspräsidentin Ursula von der Leyen mit. Unter anderem sollen zum Beispiel Qualifikationen in der ganzen EU leichter verstanden werden. Die Initiative richtet sich überwiegend an Europäer.
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10: Das war doch herrlich heute nochmal. Ein wunderschöner Sommertag mit Temperaturen bis zu 30 Grad sogar. In der Nacht jetzt zum Mittwoch, da werden die Wolken aus Nordwesten dichter und ziehen weiter Richtung Osten. Dann gibt es teilweise kräftige Schauer und Gewitter. Und ja, morgen, da ist es leider in weiten Teilen Deutschlands nicht mehr so schön sonnig. Da erwartet uns dann nämlich oft ein Wechsel aus Sonne und Wolken und teilweise auch immer wieder Schauer.
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10: 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Kurz nach 18 Uhr ist es schon. Es ist jetzt hoffentlich schon Feierabend angesagt bei euch und ihr seid auf dem Weg nach Hause oder seid im Idealfall schon zu Hause. Ja, ich finde immer so 16 Uhr Feierabend reicht eigentlich auch, ne? Dann hat man wenigstens noch ein bisschen was vom Tag, vor allem auch noch von der Helligkeit. Und die beste Musik, die habt ihr auch noch. Eine Stunde verbringen wir

Fantasy und jeder Tag mit dir. Hier gehört bei Antenne Schlager. Schön, dass ihr mit dabei seid. Ja, und die Jungs von Fantasy waren ja auch schon zu Gast im Antenne Schlager Star Talk. Da waren so meine Osterhasen nämlich in diesem Jahr mit neuem Album.

Album und mit jeder Menge Witz. Die beiden stehen ja wirklich für gute Laune und es macht auch immer wieder Spaß, mit Martin und Freddy Gespräche zu führen. Also seit vielen, vielen Jahren schon bin ich auch sehr dankbar für die Chancen und vor allem für die Möglichkeit und dass alle Künstler immer so wahnsinnig gerne wiederkommen. Das macht mir am meisten Freude. Am Donnerstag gibt es eine neue Folge vom Antenne Schlager Star Talk, dann mit Wind. Die haben ein neues Album, Chapeau heißt es, und in das Album hören wir am Sonntag rein und sprechen tun wir drüber im Antenne Schlager Star Talk und über viele, viele private Themen, zum Beispiel auch über den Altersunterschied von Caro und Andy. 25 Jahre sind es, da gab es einige Anfeindungen und wie sie damit umgehen, auch das haben sie ganz offen verraten. Donnerstag, neue Folge, jetzt geht's hier aber erstmal weiter mit einem Schlager-Dino, denn bei uns gibt's mehr Kultmusik. Hier ist die Klaus-Lage-Band, 1001 Nacht. Ich wünsche euch einen wunderschönen Dienstag.

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Vincent Groß und Amore mit Mio hier gehört bei Antenne Schlager. Und ja, Vincent Groß mittlerweile ja mit einem komplett neuen Sound erfolgreich, wenn man so bedenkt, wie seine Anfänge im deutschen Schlager waren. Komplett anders. Dann kam ja so die Trink-Ära, ne, von Aperol Spritz über Uso und was er da nicht alles besungen hat. Und jetzt kommen so ein bisschen, naja, ich sag mal Texte mit einem Augenzwinkern. Mal schauen, wohin die Reise da noch geht. Meine Reise, die geht jetzt in den Feierabend. Da seid ihr hoffentlich schon drin. Und morgen, da hören wir uns natürlich wieder ab 14 Uhr. Ich freue mich auf euch. Da verbringen wir den Nachmittag zusammen. Und da gibt es auch wieder einige Highlights. Das kann ich euch schon mal versprechen. Und die beste Musik, die ist sowieso immer mit dabei. Und die gibt es jetzt auch wieder. Wir spielen ja mehr Schlager-Dinos für euch. Und genau damit sage ich jetzt auch Tschüss, nämlich mit Biene und Knickerbocker. Hallo Klaus. Macht euch noch einen wunderschönen Dienstag. Und ich freue mich, wenn ihr dann morgen wieder dabei seid. Bis morgen.

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10: Ich bin Babette Büchner. Nachdem die Spritpreise auf neue Rekordhöhen geklettert sind, hat Bundeskanzler Friedrich Merz jetzt schnelle Hilfe versprochen. Ein Instrument nimmt er dabei aber vom Tisch.
11: Ich sehe keinerlei faktische und keinerlei rechtliche Grundlage für eine solche Übergewinnsteuer, zumal die, die wir im Jahr 2022 mal versucht haben zu erheben, immer noch vor den Gerichten ausgetragen wird. Das ist keine ausreichende Grundlage für Besteuerung.
10: Die Regierung will stattdessen verschiedene Steuern und Abgaben in den Blick nehmen, um Verbrauchern zu helfen. Kriminelle Banden in Deutschland werben nach Erkenntnissen des Bundeskriminalamts immer mehr Minderjährige für Gewalttaten an. Die Kontakte laufen häufig über soziale Medien, teils sind die angeworbenen Täter erst 13 Jahre alt. Das BKA spricht von einem neuen Phänomen, das sich sehr dynamisch entwickelt.
12: Gewalttaten werden dabei teils wie eine Dienstleistung online organisiert. Auftraggeber und diejenigen, die schließlich zuschlagen, begegnen sich oft gar nicht persönlich. Gleichzeitig nutzen vor allem jüngere Kriminelle soziale Netzwerke, um mit Macht, Status und Gewalt zu protzen. Das BKA spricht von einer sogenannten Gen Z-Mafia. Insgesamt beobachtet die Behörde im Bereich der organisierten Kriminalität außerdem eine zunehmende Gewaltbereitschaft. Thomas Bleskin, Nachrichtenredaktion.
10: Berlin bekommt mehr Geld vom Bund für Sicherheit und Kultur. Dazu wurde ein neuer Hauptstadtfinanzierungsvertrag unterzeichnet. Von 2028 bis 2037 stehen Berlin demnach rund 5 Milliarden Euro für hauptstadtbedingte Ausgaben zur Verfügung. Mehr Geld gibt es unter anderem für die Berliner Philharmoniker. Auch die hohen Mehrkosten durch die verschärfte Sicherheitslage werden abgedeckt. Der Schauspieler Ralf Richter ist tot. Er ist mit nur 69 Jahren gestorben, hat seine Managerin bestätigt. Seinen Durchbruch hatte Richter mit seiner Rolle im Wolfgang Petersen-Klassiker Das Boot gefeiert. In der Rolle des Ruhrpott-Proleten Kalle Grabowski in der Komödie Bang Boom Bang erreichte er später Kultstatus.
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13: Das war doch herrlich heute nochmal. Ein wunderschöner Sommertag mit Temperaturen bis zu 30 Grad sogar. In der Nacht jetzt zum Mittwoch, da werden die Wolken aus Nordwesten dichter und ziehen weiter Richtung Osten. Dann gibt es teilweise kräftige Schauer und Gewitter. Und ja, morgen, da ist es leider in weiten Teilen Deutschlands nicht mehr so schön sonnig. Da erwartet uns dann nämlich oft ein Wechsel aus Sonne und Wolken und teilweise auch immer wieder Schauer.
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1: Ich bin Babette Büchner. Die Spritpreise klettern immer weiter. Bundeskanzler Friedrich Merz verspricht deshalb jetzt Entlastungen für Autofahrer. Eine Übergewinnsteuer auf Extraprofite der Mineralölkonzerne lehnt er jedoch ab. Genau für diese Steuer wirbt aber die SPD.
2: Immerhin einig ist man sich, dass viele Autofahrer an der Schmerzgrenze sind. Wir werden etwas gegen die Preistreiberei tun, verspricht der Kanzler. Aber eine Übergewinnsteuer hält er für rechtlich nicht durchsetzbar. SPD-Finanzminister Klingbeil will allerdings damit Entlastungen für Autofahrer gegenfinanzieren und fordert auch einen Spritpreisdeckel. Doch auch der ist umstritten in der Regierung. Dennoch sagt Merz, wir werden schnell Vorschläge auf den Tisch legen. Claudia Wächter, Nachrichtenredaktion.
1: Weltraumwaffen waren lange Science-Fiction, doch diese Zeiten scheinen vorbei. Die USA haben jetzt nach US-Medienberichten erstmals die Stationierung von Waffen im Weltraum offiziell bestätigt.
3: Trumps Space Force wird Wahrheit, aber Details über die Weltraumwaffen gibt es noch nicht. Sie sind als Warnung an China und Russland gedacht, zum Schutz der Urstreitkräfte und als Antwort auf wachsende und wandelnde Bedrohungen, wie es heißt. China und Russland seien beim Ausbau ihrer militärischen Schlagkraft im All auf dem Vormarsch, glaubt die US-Regierung, und Weltraumwaffen könnten zum Beispiel feindliche Satelliten zerstören, falls die US-Truppen oder Satelliten im Visier hätten. China will keine Militarisierung des Weltalls, sondern friedliche Nutzung. Aus den USA, Tina Eck.
1: Nach mehreren Malariafällen bei Mitarbeitern des Frankfurter Flughafens haben sich jetzt auch zwei Bewohner eines nahegelegenen Stadtteils infiziert. Nach Angaben des Frankfurter Gesundheitsamts arbeiten die beiden nicht am Airport und hatten auch keine Auslandsreise gemacht. Wer am Frankfurter Flughafen arbeitet oder in der Nähe wohnt, sollte bei ungewöhnlichen Symptomen zum Arzt gehen, sagte der Leiter der Behörde. Grund zur Sorge gebe es aber nicht. Der Schauspieler Ralf Richter ist tot. Er starb mit nur 69 Jahren, bestätigte seine Managerin. Seinen Durchbruch hatte Richter mit seiner Rolle im Filmklassiker Das Boot gefeiert. Später spielte er oft den Ruhrpott-Proleten, wie zum Beispiel im Kultfilm Bang Boom Bang. Zum Wetter. Die aktuelle Vorhersage des Deutschen Wetterdienstes. Heute Abend ziehen im Nordwesten die ersten Schauer und Gewitter auf. In der Nacht gibt es dann in der ganzen Nordhälfte einen Wetterumschwung mit vielen Wolken und Regen. Morgen erreichen die Wolkenfelder dann auch die Südosthälfte und bringen Schauer und Gewitter mit. Dabei wird es kühler bei nur noch maximal 18 bis 26 Grad.
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3: Ich bin Babette Büchner. Bundeskanzler Friedrich Merz steht innenpolitisch massiv unter Druck. Jetzt hat er seine für nächste Woche geplante Reise zur UN-Generaldebatte nach New York abgesagt. Das erfuhr die deutsche Presseagentur aus Regierungskreisen.
4: Kanzler Merz hatte schon letztes Jahr nicht an der UN-Generaldebatte teilgenommen und die deutsche Rede dort Außenminister Wadephul überlassen. So wird es nun wohl auch dieses Jahr kommen. Merz' kurzfristige Absage dürfte dem innenpolitischen Druck geschuldet sein. Kurz vor 2 weiteren Landtagswahlen mit drohenden Wahlschlappen wird in der Union mehr oder weniger offen über einen möglichen Austausch des Kanzlers diskutiert. Merz will noch am Sonntagabend mit der CDU-Spitze über die Wahlergebnisse beraten und dabei wohl vor allem fragen, wie viel Rückendeckung er in den eigenen Reihen noch hat. Aus Berlin, Ronny Thorau.
3: Nachdem die Spritpreise auf immer neue Rekordhöhen klettern, hat Bundeskanzler Friedrich Merz schnelle Hilfe versprochen. Ein Instrument nimmt er dabei aber vom Tisch. Für eine Übergewinnsteuer auf Extraprofite der Mineralölkonzerne sieht er keine rechtliche Grundlage. Die Regierung will stattdessen verschiedene Steuern und Abgaben in den Blick nehmen, um Verbraucher zu entlasten. Kunden von Netflix, Apple TV und Wow könnten Geld zurückbekommen. Verbraucherschützer haben gegen Preiserhöhungen der 3 Streaming-Dienste geklagt und fordern je nach Vertrag Rückzahlungen von 200 bis 700 Euro.
5: Konkret heißt der Vorwurf, die Anbieter haben die Preise mehrmals erhöht, ohne dafür eine neue Zustimmung der Kunden einzuholen. Stattdessen gab es nur den Hinweis auf Preisanpassungsklauseln in den Geschäftsbedingungen. Und die, sagen die Verbraucherschützer, sind unwirksam. Betroffene können sich der Klage anschließen, kostenlos. Transparenz ist wichtig, auch weil viele die Preise regelmäßig erhöhen. Erst kürzlich war das wieder der Fall bei Netflix. Claudia Wächter, Nachrichtenredaktion.
3: Wie lebt man möglichst lange? Daran tüfteln Forscher überall. In Japan funktioniert das schon jetzt sehr gut. Dort ist die Zahl der 100-Jährigen zum ersten Mal über 100.000 gestiegen. Insgesamt gibt es dort inzwischen fast 108.000 Menschen, die 100 Jahre oder älter sind, gab das japanische Gesundheitsministerium bekannt. Rund 88% der 100-Jährigen sind dabei Frauen. Zum Wetter. Die aktuelle Vorhersage des Deutschen Wetterdienstes. In der Nacht gibt es viele Regenwolken über der Nordhälfte. Ansonsten bleibt es meist noch trocken bei Tiefstwerten zwischen 17 und 11 Grad. Morgen ziehen die Wolkenfelder dann auch in die Südosthälfte und bringen Regen und Gewitter mit. An den Alpen regnet es später länger andauernd und kräftig. Die Temperaturen klettern dabei morgen auf 18 bis 26 Grad maximal.
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1: Ich bin Diana Kramer. Die Spritpreise steigen und steigen. Jetzt hat Bundeskanzler Friedrich Merz seine zügige Entlastung in Aussicht gestellt. Eine Übergewinnsteuer auf Extraprofite der Mineralölkonzerne lehnt Merz allerdings ab. Dafür gäbe es auch keine ausreichende rechtliche Grundlage, sagt er.
2: Insofern müssen wir uns was Einfacheres, was anderes einfallen lassen. Wir haben in der Koalition vor langer Zeit schon einen Direktzahlungs-Auszahlungsmechanismus besprochen. Das Finanzministerium ist hier an der Arbeit. Ich hoffe, damit auch bald fertig, sodass wir die privaten Haushalte direkt erreichen können mit entsprechenden Unterstützungsleistungen.
1: Merz sprach von mehreren verschiedenen Optionen zur Entlastung der Autofahrer, die jetzt in der Koalition besprochen werden. Ob ihm diese geplanten Entlastungen auch innenpolitisch helfen, ist allerdings ungewiss. Der Kanzler steht massiv unter Druck. Jetzt hat Merz seine für nächste Woche geplante Reise zur UN-Generaldebatte nach New York abgesagt, wie die dpa aus Regierungskreisen erfuhr. Die Rede von Merz in der Generaldebatte war für Mittwoch geplant, 3 Tage nach den Landtagswahlen in Mecklenburg-Vorpommern und Berlin. Beide Wahlen gelten als mitentscheidend für die politische Zukunft des Kanzlers. Ein Bericht aus dem US-Verteidigungsministerium bestätigt, was die Trump-Regierung lange bestritten hat. Der Iran-Krieg hat die Munitionsvorräte der USA empfindlich ausgedünnt. Das Pentagon will nun gegensteuern.
3: Die US-Munitionsvorräte sind seit Kriegsbeginn Ende Februar ein politisch hochbrisantes Thema hier in den USA. Pentagon-Chef Hegseth hatte die Berichte über Munitionsknappheit immer zurückgewiesen, ebenso Präsident Trump. Nun offenbart der Bericht aus der Generalinspektion des Pentagons aber doch erhebliche Engpässe bei der Rüstung und beim Waffennachschub. Produktions- und Beschaffungsprozesse werden jetzt unter Hochdruck gestrafft. Wichtige Materialien, Komponenten und Munitionsbestände sollen gelagert werden und für den Notfall bereitstehen. Tina Eck, USA.
1: Nach mehreren Malariafällen bei Mitarbeitern des Frankfurter Flughafens sind nun 2 Anwohner erkrankt. Beide Personen leben im Stadtteil Schwanheim, der sich in unmittelbarer Nähe zum Flughafen befindet. Das Frankfurter Gesundheitsamt rief die Bevölkerung und Ärzte auf, bei Symptomen auch die Flughafenmalaria im Hinterkopf zu haben. Zum Wetter, die Vorhersage des Deutschen Wetterdienstes. In der Nacht gibt es viele Regenwolken über der Nordhälfte, ansonsten bleibt es meist noch trocken bei Tiefstwerten zwischen 17 und 11 Grad. Morgen ziehen die Wolkenfelder dann weiter Richtung Südosten und bringen Regen und Gewitter, an den Alpen teils auch länger anhaltende und kräftige Schauer. Die Temperaturen morgen bei 18 bis 26 Grad maximal.
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2: Ich bin Diana Kramer. Nachdem die Spritpreise auf immer neue Rekordhöhen klettern, hat Bundeskanzler Friedrich Merz nun schnelle Hilfe versprochen. Es werde Entlastungen für Autofahrerinnen und Autofahrer geben, sagte der Kanzler.
3: Für viele Menschen, die täglich das Auto brauchen, ist eine Belastungsgrenze erreicht. Und ich bin der Meinung, dass wir handeln müssen. Das genaue Instrumentarium steht noch nicht fest. Sie können aber davon ausgehen, dass wir sehr bald einen Vorschlag dazu vorlegen werden.
2: Ein Instrument hat der Kanzler allerdings ausgeschlossen. Für eine Übergewinnsteuer auf Extraprofite der Mineralölkonzerne sieht er keine rechtliche Grundlage. Die Regierung will stattdessen verschiedene Steuern und Abgaben in den Blick nehmen. Geprüft wird außerdem ein Mechanismus für Direktzahlungen an private Haushalte. Der Bundeskanzler hat seine für nächste Woche geplante Reise zur UN-Generalversammlung nach New York abgesagt. Er werde entgegen ursprünglicher Planungen nicht nach New York reisen, da seine Präsenz in Berlin erforderlich sei, erfuhr die dpa aus Regierungskreisen.
4: Kanzler Merz hatte schon letztes Jahr nicht an der UN-Generaldebatte teilgenommen und die deutsche Rede dort Außenminister Wadephul überlassen. So wird es nun wohl auch dieses Jahr kommen. Merz' kurzfristige Absage dürfte dem innenpolitischen Druck geschuldet sein. Kurz vor zwei weiteren Landtagswahlen mit drohenden Wahlschlappen wird in der Union mehr oder weniger offen über einen möglichen Austausch des Kanzlers diskutiert. Merz will noch am Sonntagabend mit der CDU-Spitze über die Wahlergebnisse beraten und dabei wohl vor allem fragen, wie viel Rückendeckung er in den eigenen Reihen noch hat. Aus Berlin, Ronny Thorau.
2: Bundesverteidigungsminister Boris Pistorius und sein US-Amtskollege Pete Hegseth haben in Washington eine Absichtserklärung über eine verstärkte Zusammenarbeit bei Rüstungsprojekten unterzeichnet. Angesichts aktueller sicherheitspolitischer Herausforderungen soll es eine Kooperation bei der Herstellung hochmoderner Waffensysteme und komplexer Munition geben, teilte das Verteidigungsministerium in Berlin mit. Der Schauspieler Ralf Richter ist tot. Er starb im Alter von 69 Jahren, das teilte seine Managerin mit. Seinen schauspielerischen Durchbruch feierte Ralf Richter mit seiner Rolle im Wolfgang-Petersen-Klassiker Das Boot. Seine Ruhrpott-Proletenfigur Kalle Grabowski wurde zum Kult. Zum Wetter, die Vorhersage des Deutschen Wetterdienstes. In der Nacht gibt es viele Regenwolken über der Nordhälfte, ansonsten bleibt es meist noch trocken, bei Tiefstwerten zwischen 17 und 11 Grad. Morgen ziehen die Wolkenfelder dann weiter Richtung Südosten und bringen Regen und Gewitter, an den Alpen teils auch länger anhaltende und kräftige Schauer. Die Temperaturen morgen bei 18 bis 26 Grad maximal.
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1: Ich bin Diana Kramer. Die Spritpreise steigen und steigen. Jetzt hat Bundeskanzler Friedrich Merz aber zügige Entlastung in Aussicht gestellt. Eine Übergewinnsteuer auf Extraprofite der Mineralölkonzerne lehnt Merz allerdings ab. Dafür gäbe es keine ausreichende rechtliche Grundlage, sagt er.
2: Insofern müssen wir uns was Einfacheres, was anderes einfallen lassen. Wir haben in der Koalition vor langer Zeit schon einen Direktzahlungs-Auszahlungsmechanismus besprochen. Das Finanzministerium ist hier an der Arbeit. Ich hoffe, damit auch bald fertig, sodass wir die privaten Haushalte direkt erreichen können mit entsprechenden Unterstützungsleistungen.
1: Merz sprach von mehreren verschiedenen Optionen zur Entlastung der Autofahrer, die jetzt in der Koalition besprochen werden. Ob ihm die geplanten Entlastungen auch innenpolitisch helfen, ist allerdings ungewiss. Der Kanzler steht massiv unter Druck. Jetzt hat Merz seine für nächste Woche geplante Reise zur UN-Generaldebatte nach New York abgesagt, wie die dpa aus Regierungskreisen erfuhr. Die Rede von Merz in der Generaldebatte war für Mittwoch geplant, 3 Tage nach den Landtagswahlen in Mecklenburg-Vorpommern und Berlin. Beide Wahlen gelten als mitentscheidend für die politische Zukunft des Kanzlers. Kunden von Netflix, Apple TV und Wow könnten Geld zurückbekommen. Verbraucherschützer haben gegen Preiserhöhungen der 3 Streaming-Dienste geklagt und fordern je nach Vertrag Rückzahlungen von 200 bis 700 Euro.
3: Konkret heißt der Vorwurf, die Anbieter haben die Preise mehrmals erhöht, ohne dafür eine neue Zustimmung der Kunden einzuholen. Stattdessen gab es nur den Hinweis auf Preisanpassungsklauseln in den Geschäftsbedingungen. Und die, sagen die Verbraucherschützer, sind unwirksam. Betroffene können sich der Klage anschließen, kostenlos. Transparenz ist wichtig, auch weil viele die Preise regelmäßig erhöhen. Erst kürzlich war das wieder der Fall bei Netflix. Claudia Wächter, Nachrichtenredaktion.
1: Italien und Spanien haben erneut ihre gegenseitigen Grenzkontrollen verlängert. Diese sollen für weitere 2 Wochen gelten, kündigten beide EU-Länder an. Italien hatte die Einführung seinerzeit damit begründet, seine Grenzen wegen des Andrangs von Migranten auf die spanische Nordafrika-Exklave Ceuta besser schützen zu müssen. Zum Wetter, die Vorhersage des Deutschen Wetterdienstes. Heute Nacht vor allem in der Nordhälfte dicht bewölkt mit Regen, sonst bleibt es überwiegend noch trocken bei Tiefstwerten zwischen 17 und 11 Grad. Der Mittwoch wird verbreitet wechselhaft und nass, örtlich gibt es auch Gewitter. An den Alpen auch länger anhaltende und teils kräftige Schauer. Dazu wieder etwas kühler bei Höchstwerten zwischen 18 und 26 Grad.
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2: Ich bin Diana Kramer. Bundeskanzler Friedrich Merz hat angesichts weiter steigender Spritpreise Entlastungen für Autofahrer angekündigt. Eine Übergewinnsteuer auf Extraprofite der Mineralölkonzerne lehnt er aber ab. Doch genau für diese Steuer wirbt die SPD.
3: Immerhin einig ist man sich, dass viele Autofahrer an der Schmerzgrenze sind. Wir werden etwas gegen die Preistreiberei tun, verspricht der Kanzler. Aber eine Übergewinnsteuer hält er für rechtlich nicht durchsetzbar. SPD-Finanzminister Klingbeil will allerdings damit Entlastungen für Autofahrer gegenfinanzieren und fordert auch einen Spritpreisdeckel. Doch auch der ist umstritten in der Regierung. Dennoch sagt Merz, wir werden schnell Vorschläge auf den Tisch legen. Claudia Wächter, Nachrichtenredaktion.
2: Bundeskanzler Merz hat erneut seinen Willen bekräftigt, das schwarz-rote Reformpaket durchzusetzen. Es sei ein Versprechen, den ernsthaften Versuch zu unternehmen, das hinzubekommen, sagte Merz am Abend auf einer Veranstaltung zum 150. Geburtstag von Ex-Kanzler Konrad Adenauer in Berlin. Mehr könne er nicht tun, fügte Merz hinzu. Der Kanzler reagierte damit auf Bestrebungen aus der SPD, das Reformpaket noch einmal zu ändern. Deutschland und die USA wollen ihre Zusammenarbeit bei Rüstungsprojekten deutlich ausbauen. Dazu haben Verteidigungsminister Boris Pistorius und sein US-Amtskollege Pete Hegseth in Washington eine Absichtserklärung über verstärkte Kooperationen unterzeichnet. Es gebe einen hohen Bedarf an Rüstungsgütern und diese erfordere erhöhte Produktionskapazitäten, sagte Pistorius.
4: Wir wollen durch die engere Kooperation dafür sorgen, dass die Innovationskraft unserer Industrien noch stärker und schneller ausgeschöpft werden kann, um sowohl uns als auch den Amerikanern bessere Möglichkeiten zu geben, sowohl rüstungsindustriell als aber auch, was die Rüstungskapazitäten und die Ausrüstung unserer Streitkräfte angeht.
2: Bundesverteidigungsminister Pistorius. Der Schauspieler Ralf Richter ist tot. Er starb im Alter von 69 Jahren, teilte seine Managerin mit. Sein Durchbruch feierte Ralf Richter in Wolfgang Petersens Klassiker Das Boot. Seine Ruhrpott-Proletenfigur Kalle Grabowski in Bang Boom Bang wurde zum Kult. Richter hatte seit längerem gesundheitliche Probleme. Er litt an einer Lungenerkrankung und einer Herzunterfunktion. Zum Wetter, die Vorhersage des Deutschen Wetterdienstes. Heute Nacht vor allem in der Nordhälfte dicht bewölkt mit Regen, sonst bleibt es überwiegend noch trocken bei Tiefstwerten zwischen 17 und 11 Grad. Der Mittwoch wird verbreitet wechselhaft und nass, örtlich gibt es auch Gewitter. An den Alpen auch länger anhaltende und teils kräftige Schauer. Dazu wieder etwas kühler bei Höchstwerten zwischen 18 und 26 Grad.
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1: Ich bin Diana Kramer. Nachdem die Spritpreise auf immer neue Rekordhöhen klettern, hat Bundeskanzler Friedrich Merz nun schnelle Hilfe versprochen. Es werde Entlastungen für Autofahrer geben, sagte der Kanzler.
2: Für viele Menschen, die täglich das Auto brauchen, ist eine Belastungsgrenze erreicht. Und ich bin der Meinung, dass wir handeln müssen. Das genaue Instrumentarium steht noch nicht fest. Sie können aber davon ausgehen, dass wir sehr bald einen Vorschlag dazu vorlegen werden.
1: Ein Instrument hat der Kanzler allerdings ausgeschlossen. Für eine Übergewinnsteuer auf Extraprofite der Mineralölkonzerne sieht er keine rechtliche Grundlage. Die Regierung will stattdessen verschiedene Steuern und Abgaben in den Blick nehmen. Der Bundeskanzler hat derweil seine für nächste Woche geplante Reise zur UN-Generalversammlung abgesagt. Er werde entgegen ursprünglicher Planungen nicht nach New York reisen. Seine Präsenz sei in Berlin erforderlich, heißt es aus Regierungskreisen.
3: Kanzler Merz hatte schon letztes Jahr nicht an der UN-Generaldebatte teilgenommen und die deutsche Rede dort Außenminister Wadephul überlassen. So wird es nun wohl auch dieses Jahr kommen. Merz' kurzfristige Absage dürfte dem innenpolitischen Druck geschuldet sein. Kurz vor 2 weiteren Landtagswahlen mit drohenden Wahlschlappen wird in der Union mehr oder weniger offen über einen möglichen Austausch des Kanzlers diskutiert. Merz will noch am Sonntagabend mit der CDU-Spitze über die Wahlergebnisse beraten und dabei wohl vor allem fragen, wie viel Rückendeckung er in den eigenen Reihen noch hat. Aus Berlin, Ronny Thorau.
1: Bundesverteidigungsminister Boris Pistorius und sein US-Amtskollege Pete Hegseth haben eine Absichtserklärung über eine verstärkte Zusammenarbeit bei Rüstungsprojekten unterzeichnet. Angesichts der aktuellen sicherheitspolitischen Herausforderungen soll es eine Kooperation bei der Herstellung hochmoderner Waffensysteme und komplexer Munition geben, sagte Pistorius in Washington. In Stadthagen in Niedersachsen ist ein Streit unter Kindern um einen Ball derart eskaliert, dass am Ende 5 Personen verletzt wurden. Nach Angaben der Polizei hatten sich mehrere Eltern in den Streit ihrer Sprösslinge eingemischt und nach einer verbalen Auseinandersetzung kam es zu einer Schlägerei. Die Polizei setzte Pfefferspray ein, um die Kontrahenten zu trennen. Ein 26-Jähriger kam schwer verletzt in ein Krankenhaus, 4 weitere Erwachsene wurden leicht verletzt. Zum Wetter, die Vorhersage des Deutschen Wetterdienstes. Heute Nacht vor allem in der Nordhälfte dicht bewölkt mit Regen, sonst bleibt es überwiegend noch trocken bei Tiefstwerten zwischen 17 und 11 Grad. Der Mittwoch wird verbreitet wechselhaft und nass, örtlich gibt es auch Gewitter. An den Alpen auch länger anhaltende und teils kräftige Schauer. Dazu wieder etwas kühler bei Höchstwerten zwischen 18 und 26 Grad.
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